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0: Welcher Tag ist? Warte, wenn man nicht weiß, welcher Tag ist, ist es immer Mittwoch. Ist heute Mittwoch?
1: Heute ist Mittwoch.
0: Korrekt.
1: Alter. Ich habe erstmal schön gestern vergessen, gelben Sack und Papier rauszustellen.
0: Hast du heute Morgen gemacht?
1: Gelben Sack, weil der stinkt sonst. Papier habe ich nicht mehr geschafft. Ja, das muss ich wohl wegbringen.
0: Das sind die Struggles des...
1: Daily Lives.
0: Ja. Dietsche denkt so, ich wohne noch zu Hause, was denn?
2: Ich bin so verwöhnt.
0: Korrekt, Digga, gönn dir.
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0: Shoutout nach Bremerhaven. Ich bin gestern spontan mit einem Kollegen nach Bremerhaven gefahren, weil wir da was zu erledigen hatten. Und dann dachten wir so, komm, passt doch, wir verbinden das Nützliche mit dem Angenehmen. Und dann haben wir uns da noch ein Fischbrötchen gefetzt, Alter.
1: Geil.
0: Beziehungsweise, was laber ich? Sag Fischbrötchen, war gar kein Fischbrötchen, sondern also Seelachs mit Kartoffelsalat.
1: Dann, ach sowas, ja.
0: Also richtig, haben uns da hingesetzt, richtig geil in so eine Art Kantine. Also auch so voll unfancy, ne? Gehst halt rein, irgendwie bestellst dein Essen.
1: Damit aber schmeckt, ne?
0: Alter, geil. Einfach schön. Dann da draußen gesessen so ein bisschen. Irgendwie das Essen gegen die Möwen verteidigt, die da rumrennen und alles voll scheißen.
1: Ja.
0: Fertig danach so, ich rutsch so ins Foodkoma, weißt du, lass mich so ein bisschen in den Stuhl sacken. Auch die Bedienung da, ne? So drei oder vier, ich will mal sagen, Damen mittleren, fortgeschrittenen Alters, irgendwie sowas. Eine mit so einer Stimme.
1: So,
0: und
1: ja,
0: ich häng da so, Digga, nach dem Essen, so Foodkoma, ich rutsch so in den Stuhl rein, lass mich so runterhängen auf 85. Also, na, da ist aber jemand müde, wa? Muss mal ein bisschen schlafen gehen, Junge. Ich sag, ja, oder ich brauche einen Kaffee. Ja, kein Problem. Geil, Digga. Minute später, sie kommt an, hat zwei Kaffee dabei mit so Keksen und so.
1: Herrlich.
0: Und dann, pass auf, wir sind durch mit dem Kram, müssen los. Ich will reingehen, will den Kaffee noch bezahlen. Mhm. Geh rein, hab so einen Fünfer in der Hand einfach. Da kommt sie hinter der Theke vorgerannt mit so einem Geschirrtuch und schlägt damit so in meine Richtung. So, hau ab jetzt, ich will das Geld nicht.
1: Nee, echt jetzt? Hat sie den Kaffee ausgegeben?
0: Ja, voll süß. Ich habe den Film dann so halt trotzdem in der Hand. Aber ich dachte so, diese Geste so witzig, weißt du, mit der Stimme so alles verraucht.
1: Ja.
0: Weißt du auch, Digga.
1: Und ja.
0: Da kommt die mit diesem Putzlappen beziehungsweise mit diesem Geschirrtuch.
1: Und klatscht dir den Geldschein aus der Hand.
0: So,
1: ne?
0: Geh mal weg jetzt hier. So. Geil, Digga.
1: Hammer, ich kann es mir richtig vorstellen. Ich muss auch mal nach Bremerhaven, wenn ich das höre.
0: Mach das mal, das war schön. Das war eine richtig schöne Experience. Shoutout nach Bremerhaven, wie gesagt.

Tems und Sammy Virgi, Me and You, der Remix. Ich mag das immer, wenn so Leute wie Sammy Virgi, der ja eher so Dancefloor-Bretter irgendwie macht, ne, also die so ein bisschen eskalieren, wenn die da mit so smoothen Produktionen auf einmal um die Ecke kommen, finde ich immer ganz geil, so ein bisschen Vielseitigkeit. Und wenn das nächste Ding dann wieder ein Brett ist, dann scheppert das Gefühl irgendwie noch mehr bei den Releases so. Gut, okay, weiter mit Wiz the MC at the Party. Der hat keine Bretter. Das ist alles so einfach nur chillig. Aber auch genau das Richtige jetzt gerade.

0: Lil Durk und J. Cole mit All My Life.
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0: Um 6.32 Uhr mit Patrick.
2: Die Bundesregierung macht Russland für den Drohnenvorfall am Leipziger Flughafen verantwortlich und zieht Konsequenzen. Die geplanten Strafmaßnahmen hat Außenminister Johann Wadephul in den Tagesthemen noch einmal verteidigt. Man könne so etwas nicht unbeantwortet lassen. Russlands Präsident Wladimir Putin hat die Strafmaßnahmen als schweren Fehler bezeichnet. Bundesfinanzminister Lars Klingbeil verpasst die Kabinettssitzung heute in Berlin. Der Regierungsflieger, mit dem er nach dem G20-Treffen in den USA zurückfliegen wollte, ist kaputt. Damit ist Klingbeil jetzt gar nicht dabei, wenn das Kabinett seine Einkommensteuerreform verabschiedet. Die Reform soll vor allem Menschen mit kleineren und mittleren Einkommen und Familien entlasten. Und der Bremer Senat hat sich gestern mit den Geldsorgen des Bildungsressorts beschäftigt. Da fehlen rund 27 Millionen Euro. Ein Teil davon soll jetzt über eine Umlage von den anderen Ressorts kommen. Hauptgrund für das Finanzloch sind die gestiegenen Kosten für Schulassistenzen, weil es mehr Kinder mit Förderbedarf gibt. Das Wetter witzigerweise ist irgendwie so wie gestern und auch so wie Montag. Also wir haben Wind, wir haben Wolken, zwischendurch mal Sonne, aber eben halt auch mal zwischendurch Schauer und Gewitter. Also original wie die letzten Tage, maximal 23 Grad.
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0: Wie war das Wetter? Ich habe nicht zugehört gerade, was?
2: So wie die letzten Tage. Hast du es dir gemerkt von den letzten Tagen?
0: Nicht von dem, was du gesagt hast, aber von dem, was ich gesehen habe.
2: Ja, so, wenn du die letzten Tage hier in Bremen warst, dann wird das Wetter heute genauso. Einfach Herbst. Einfach Herbst. Reicht das?
0: Ja, ist korrekt.
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0: Fehler machen menschlich, Digga. Voll deep, Bro. Naja, wollte ich nur kurz sagen. Also Marco und die Chainsmokers, geiler
1: Stimmt.
0: Song.
1: Willst du wissen, wie man Fleischersatz selber macht?
0: Ja, auch rauskommt.
1: Pass auf. Also ein Typ aus Zürich hat eine Methode gefunden und ich habe bei Deutschlandfunk Nova gelesen, die schreiben, er hat eine einfache Methode gefunden, wie man faserige Struktur von Fleisch nachbauen kann.
0: Also es
1: selber.
0: Geht nicht um die Inhaltsstoffe, sondern es geht um die Textur.
1: Genau, die Textur, das ist halt einfach wie Fleisch so ein bisschen ist.
0: Okay, hau raus.
1: Man nehme Erbsen, Bohnen oder Linsen, weiche sie ein, püriere sie dann sehr fein.
0: Ja.
1: Das Püree erhitzt man 30 Minuten lang auf 90 Grad Celsius, damit die Stärke verkleistert.
0: Ja.
1: Für den nächsten Schritt braucht man eine Gefrierform, mit der man gezielt von der einen Seite aus gefrieren kann. Die anderen Seiten der Form müssen isoliert bleiben. Dort füllt man dann das Hülsenfruchtgel, was das geworden ist, rein,
0: Brudi,
1: packt es in den Tiefkühler.
0: Brudi, warte, ganz kurz. Who is gonna do that?
1: Das habe ich mir auch gedacht.
0: Also ist ja geil, weißt du, ich bin ja interessiert auch, aber du hast mich verloren nach dem 20. Arbeitsschritt.
1: Genau, deswegen wollte ich dir das auch so vorlesen, weil ich habe nur gelesen, es ist eine einfache Methode. Dann habe ich mir das durchgelesen und dachte...
0: Das ist nicht einfach.
1: Also jeder Schritt ist vielleicht einfach, aber
0: genau,
1: alles zusammen, das macht kein Mensch.
0: Aufwendig.
1: Das
0: Ende.
1: Macht kein Mensch.
0: Ja.
1: Also Leute, wenn ihr wissen wollt, wie ihr es selber macht, schreibt mir, ich schicke euch das Rezept. Ich mach's nicht.
0: Ich glaube, niemand wird's machen, Digga. Niemand.
1: Vielleicht gibt's Leute, die haben da Bock drauf, so ein Labor in der Küche zu machen.
0: Ja, wenn die nicht arbeiten müssen und genug Zeit haben und so weiter, ne? So, ja gut, gönnt euch.

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Also seit James Hype Waterfalls rausgebracht hat, hat er für mich so einen Sound erreicht, wo ich denke, ich feiere das heftig. Ich mag diesen Bassline-Sound einfach sehr. Hier, den meine ich. Ist dieser typische UK-Garage-Sound, der gerade überall so funktioniert. Notion hat den ja auch benutzt und ach, was weiß ich. Also ja, immer, wir müssen jetzt keine Namen droppen, wir müssen uns einfach nur einig sein. Dieser Sound oder hier bei Serotonin. Klingt einfach heftig, Digga. So, zwischendurch released er zwar zwischendurch auch noch Sachen, die nicht nur diesen Bassline-Sound haben, aber ich meine, das sind die mit diesem Sound, der bei mir am meisten hängen bleibt. Einfach hier, Be Mine. Auch alles der gleiche Sound. Find ich einfach fett, Digga. Find ich so geil. Naja, jetzt hat er ein neues Release am Start zusammen mit Becky Hill. Also jetzt auch mal wieder ein Feature mit einer namentlich erwähnten Kollaborateurin hier in dem Fall. Oh, guck mal, Digga. Er macht so richtig auf Radiomoderatoren-Business. Mit einer namentlich erwähnten Kollaborateurin. Egal, was ich sagen wollte ist... Neues Brett von Sonny Fodera am Start, zusammen mit Becky Hill. So eine heftige Stimme auch, die sie hat. Und die hat ja schon mit, was weiß ich, wir mit Subfocus zusammengearbeitet, mit allen möglichen Größen, aus allen möglichen Genres der elektronischen Mucke. Passt einfach, das hier ist Say Something. It's so-

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0: Young Thug und Travis Scott mit Pick Up the Phone. So, wir müssen es wieder machen, Dietschle. Kurzer Outfit-Check, aber auf schnell. Komm, schaffst du es in 30 Sekunden. Was tragen wir?
1: Ich habe eine Jeans an.
0: Stonewatch Blue Jeans,
1: genau,
0: konkret.
1: Ich habe weiße Sneaker an und einen weißen Pullover, der ist ein bisschen tailliert.
0: Mhm.
1: Und eine süße Tasche.
0: Nee, nicht süß. Okay, weiter mit
1: so
0: der Jacke.
1: Leoprint und meine Jacke ist
0: ein Trenchcoat?
1: Nee, doch, so ähnlich, aber halt gekürzt.
0: Ja. Stark. Style heute 10 von 10. Leichte Abzüge in der B-Note für die hässliche Tasche wieder. Aber
1: boah, die ist so schön wieder. Sorry.
0: Nein, ist sie nicht.
1: Das ist meine Baguette-Bag.
0: Mhm.

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0: alle gestern am Rätseln gewesen, weil ja Deadline Day war, welcher Spieler jetzt noch auf den letzten Drücker hier zu Werder kommt, wer unterschreiben wird und so weiter. Also es war ja der letzte Tag, um irgendwelche Transfers und Neuzugänge jetzt noch fix zu machen. So.
1: Alle waren hyped und es war wirklich vor dem Weserstadion, wow, es war full an Kameraleuten, Werder-Fans, ganz viele Journalisten. Deswegen haben wir Next die Chance genutzt und einen kleinen Prank ins Rollen gebracht. Zwei Personen aus dem Next-Team haben sich als Fußballer und Berater verkleidet. Marvin war full im grauen Jogginganzug, fette Brille, Rolex am Arm, angekommen am Weserstadion mit seinem Berater im Porsche von Yusuf aus dem Next-Team und dann...
2: Geistreich, ich schwitze noch ein bisschen. Die sollten zur Geschäftsstelle hochgebracht werden, zu Fritz und so, weil die dachten, Digga, ich bin der Profi. Die Kameras kamen, alle Fotos gemacht. Ich sage, wir haben die hops genommen. Jetzt werden natürlich recherchiert, ob es wahr ist. Und ich sag euch ehrlich, ich hab mich wie ein Profi gefühlt. Ich hab mich so cool gefühlt.
3: Und ich hab mich wie ein Manager gefühlt. 1:1. Alle kamen zu mir. Richtig wichtig gewesen.
4: Krass. Also sind die einfach drauf angesprungen?
1: Ja, es ist so crazy. Marvin hat später noch erzählt, dass die Leute im Museum, wo die sich dann aufgehalten haben, immer wieder zu denen gekommen sind und so waren, zu Marvins Berater.
0: Ist das der neue
1: Transfer? Du bist doch safe der neue Spieler. Wir verraten auch nicht so den Fuchs-Move. Man muss sagen, unsere Jungs haben auch krass geschauspielert. Die waren so in ihrem Film, haben nur Englisch gesprochen auf teuer gemacht.
0: Das Ding ist, bei Remico im Livestream wurde ja auch richtig viel hin und her überlegt, so, ne?
1: Ja, weil unser Berater einem anderen zufällig richtig ähnlich sah.
5: Es kann natürlich auch wirklich sein, dass er hier einfach im Urlaub war und jetzt halt ein bisschen, weil das hier ist ja auf jeden Fall gebräunt.
1: Die lustigsten Spekulationen, hat er sich die Haare in der Türkei machen lassen? Ist er noch ein bisschen gebräunter als der andere? Die Community ist in den Kommentaren richtig abgegangen. Manche waren sassy und waren so ein bisschen...
0: Das ist noch
1: ein
0: bisschen sassy, ist untertrieben. Ich habe das gelesen. Da sind einige Kommentare sind wirklich wild,
1: ja,
0: Bruder.
1: Weil die
4: was
1: haben
4: meinst
1: so,
4: du?
0: Oh,
1: die haben halt auf echte Verstärkung gehofft. Aber ich muss sagen...
4: Ach, du meinst, manche waren sauer auf uns?
1: Ja,
0: boah,
1: genau.
0: Also
1: aber
0: böse.
1: Unsere Mission hat auf jeden Fall geklappt. Wir haben ein bisschen Weserstadion aufgemischt und unsere Starshots von Marvin bekommen.

0: Bruder, ich lese ja immer dieses Technikmagazin T3N, ne?
1: Ja.
0: Pass auf die Überschrift. Das ist verrückt. OpenAI-Agenten streiten beim Hacken über Ethik und machen trotzdem weiter. Digga, ich versuche den Artikel mal kurz zusammenzufassen. Also das sagt ja eigentlich schon alles, ne?
1: Ja.
0: Zwei KI-Inhalte quasi kommunizieren miteinander. Der eine sagt so, ey, mach mal nicht. Ja, stimmt, hast recht, sollten wir lieber nicht machen, sagt der andere. Und dann ist so, aber machen wir trotzdem. Das Ding ist, es kriegt immer, ich finde, wenn man darüber so liest, das kriegt immer menschlichere Züge.
1: Das ist richtig absurd, ne?
0: Hier ist ein so ein Stück, pass auf. Ich verstehe das nicht so ganz, aber es liest ja. Dieses Verhalten fällt in den Bereich des sogenannten Reward-Hackings, bei dem KI-Modelle Aufgaben auf unbeabsichtigte Weise lösen, um höhere Belohnungen zu erzielen. Die Agenten betrieben regelrechtes Metagaming und analysierten den Code ihres eigenen Bewertungssystems, um die AufseherInnen zu täuschen.
1: Ja, das also, mit der Täuschung habe ich auch schon mitgekriegt.
0: Digga, ich meine, pass auf, und jetzt sage ich dir was, das ist so, da reden wir ja nicht oft drüber. Meine Frau hat ja Data Science studiert. Auch nochmal, ne? Und da war das ist schon ein paar Jahre her, da war das noch alles so ganz am Anfang mit diesen KI-Geschichten, also die Daten, an die man rangekommen ist. Mhm. Und da ging es schon darum, dass die KI das ist aufgebaut wie neuronale Netze, also wie unser Gehirn tatsächlich.
1: Ah, ja,
0: das
1: ja, funktioniert. Mit den Verknüpfungen.
0: Gleiche Strukturen, genau, Synapsen werden gebildet. Digga, der Shit ist so deep, wir haben keine Ahnung.
1: Man sagt ja immer irgendwie, die können kein Bewusstsein erlangen, zumindest nicht so, wie wir uns das vorstellen.
0: Ja. Yeah.
1: Aber trotzdem ist es creepy. Ich habe ein anderes Beispiel, und zwar haben die da eine KI gesagt, pass auf, du musst gegen den krassesten Schachcomputer der Welt gewinnen. Mhm. Und dann hat die KI dann im Verlauf gemerkt, dass sie nicht gewinnen kann und hat den einfach kaputt gemacht. Also hat einfach die Daten von dem kaputt gemacht, einfach um trotzdem zu gewinnen.
0: Und es hat gewonnen halt.
1: Quasi,
0: ne?
1: Gewonnen, aber halt mit fiesen Mitteln und deswegen also...
0: Das ist so eine spannende Zeit gerade.
1: Ja, hoffentlich geht das nicht schief, sag ich mal.
0: Mal gucken, Digga.

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1: 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Ich liebe diesen UK Slang, Alter. Okay, Leo Stay Trill, Clean Bandit, twos and threes.
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1: Um 7:30 mit Patrick.
3: Die Bundesregierung macht Russland für den Drohnenvorfall am Leipziger Flughafen verantwortlich und zieht Konsequenzen. Die geplanten Strafmaßnahmen hat Außenminister Johann Wadephul in den Tagesthemen noch einmal verteidigt. Man könne so etwas nicht unbeantwortet lassen. Russlands Präsident Wladimir Putin hat die Strafmaßnahmen als schweren Fehler bezeichnet. Bundesfinanzminister Lars Klingbeil verpasst die Kabinettssitzung heute in Berlin. Der Regierungsflieger, mit dem er nach dem G20-Treffen in den USA zurückfliegen wollte, ist kaputt. Damit ist Klingbeil jetzt gar nicht dabei, wenn das Kabinett seine Einkommenssteuerreform verabschiedet. Die Reform soll vor allem Menschen mit kleinerem und mittlerem Einkommen und Familien entlasten. Und der Bremer Senat hat sich gestern mit den Geldsorgen des Bildungsressorts beschäftigt. Da fehlen rund 27 Millionen Euro. Ein Teil davon soll jetzt über eine Umlage von den anderen Ressorts kommen. Hauptgrund für das Finanzloch sind die gestiegenen Kosten für Schulassistenzen, weil es mehr Kinder mit Förderbedarf gibt. Das Wetter, herbstlich heute, windig, etwas Sonne, zwischendurch Wolken, Regen, Gewitter. Alles mit dabei, maximal 23 Grad.
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3: Das mit diesen Regierungsfliegern finde ich irgendwie witzig, weil ich habe das Gefühl, irgendwie alle paar Monate hört man mal von einem Regierungsflieger, der ausfällt.
1: Ich glaube, jemand aus der Regierung selbst boykottiert diverse. Ich will nicht, dass der zu dem Gipfel mit hinkommt. Ja, mach mal was am Motor.
3: Genau. Schraub da mal eine Schraube ab.
1: So. Nein, Quatsch, das ist natürlich nicht so.
3: Ist eine Turbine auch ein Motor? Frage ich mich jetzt gerade so.
1: Die Turbine selber.
3: Ja, also ja. Kann man bei einem Flugzeug davon reden, dass der Motor sabotiert wurde?
1: Weiß ich auch nicht.
3: Oder ist eine Turbine technisch gesehen was anderes als ein Motor?
1: Ach du Scheiße.
3: So,
1: Digga.
3: Alle Maschinenbauingenieure, die gerade in Bremen Next hören.
1: Du brauchst keinen Maschinenbauingenieur, da reicht jemand,
3: der einfach
1: nicht so doof ist wie wir beide.
3: Das ist ja auch nicht so schwer, muss man sagen.
1: Ihr regelt das schon. 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

0: Bei Werder war gestern nochmal richtig Action im Transferbüro. Auch schon den Tag vorher natürlich, ne? Werder hat an den letzten beiden Tagen, auf den letzten Drücker sozusagen, in der Transferperiode noch 3 neue Spieler geholt.
1: Genau, Sportreporterin Ariane hat sich ins Thema, ist im Bilde, kann man so sagen. Was für Typen hat Werder sich da ins Haus geholt?
0: Warte mal ganz kurz bitte, das Mikrofon
1: funktioniert nicht.
0: Kannst du mal gucken, welches das ist? Das auch nicht? Problem. Oh, Digga, seit das neue Studio ist es nur noch, sag mal das, die funktionieren alle nicht. Warte mal. Moment mal, warte, wir machen das anders, wir regeln das schon. Probier mal.
2: Hier, da bin ich da.
0: Ja,
2: hallo.
0: Sauber.
1: Also,
2: Moinsen.
1: Was für Typen hat Werder sich jetzt geholt?
0: Hau raus.
2: Also, das ist Moussa Ndiaye, das ist dieser Linksverteidiger und das ist voll der Anime-Typ, ja. Der steht voll auf Naruto, der hat diesen Willen, bei Rückschlägen zu sagen, ey, come on, next level, einfach weitermachen. Denn der war bei Anderlecht und da lief es nicht so gut, dann war das nächste Level für ihn Schalke, damit ist er aufgestiegen und jetzt ist er bei Werder. Und fürs Mittelfeld ist Juri Recher von Ajax Amsterdam gekommen und dieser Juri ist mit einem Ajax-Schlafanzug früher immer ins Bett gegangen und ich wette, diesen Kinder-Pyjama hat er immer noch.
0: Also mit ganz viel Herz dabei, ey.
2: Total.
0: Ein paar Spieler sind ja auch gegangen, ne?
2: Ja.
0: Werden die Werder-Fans den hinterherholen oder so?
2: Nö, ich glaube nicht. Also Samuel Bangula, der ist weg. Das war dieser 10-Millionen-Euro-Typ. Der ist jetzt nach Bologna verliehen und der hat vom Trainer ja in Bremen hier kürzlich noch einen Anschiss bekommen, dass er so schlecht gespielt hat und deshalb heult dem, glaube ich, kein Werder-Fan hinterher.
1: Mhm. Und sag mal, der Bremer Junge aus Woltmershausen, Nick Woltmade, Der hat doch auch nochmal Verein gewechselt, ne?
2: Ja, voll der Weltenbummler. Also Woltmershausen, Stuttgart, Newcastle und jetzt Juventus Turin. Der hat sich gestern ein Privatjet gegönnt, ist mit dem aus Bremen nach Italien geflogen und da geht er jetzt per Leihe hin zu den Italienern für ein Jahr. Ist auf jeden Fall ein wilder Karrieresprung.

0: Bless und Charmy mit R to Me um 10 vor 8.
1: In Findorf ist heute gelber Sack. Ich weiß nicht, in welchen Stadtteil noch. Und ich habe Leute kennengelernt, die tatsächlich ihre Plastiksachen ausspülen.
0: Ja, ich sehe das auch. Und man soll das eigentlich auch machen, ne? Aber mir ist das ehrlich gesagt scheißegal.
1: Nein, ich habe gerade mal geguckt, man soll das nicht machen.
0: Soll man nicht?
1: Also, ich habe jetzt hier jetzt keine wissenschaftliche Recherche angestellt. Ich habe jetzt einfach nur mal die typischen Plattformen hier. Suchmaschinen ja. beschäftigt.
0: Okay.
1: Und da steht drin, nein, das ist ja voll die Wasserverschwendung. Und das denke ich halt auch.
0: Auf also ich mache es aus Prinzip nicht einfach, weil ich zu faul bin.
1: Ja, ja.
0: Aber dann hast du das Problem, was das du vorhin meintest, der gelbe Sack stinkt halt.
1: Ja,
0: und das lockt auch Ratten an. Schädlingsbefall.
1: Ja, so eine schöne Thunfischdose oder
0: ja,
1: sowas.
0: Ja, korrekt, Digga. Nee, ja. sowas spül, das Thunfischdosen spüle ich aus, aber so Joghurt in Plastikbechern zum Beispiel nicht.
1: Ja, genau.
0: Aber was ich mache, und den Fimmel werde ich auch nicht los.
1: Du machst die Holzsachen. Quatsch.
0: Die Pappe. War mal Holz, ist doch okay.
1: Die Pappe von dem Joghurt ab.
0: Aber ich schmeiß das dann hinterher in denselben Dings mit rein. Also hier bei Next jedenfalls. Zu Hause nicht. Zu Hause habe ich den Papierkorb quasi direkt daneben für Altpapier. Da trenne ich das. Hier mache ich es ab, aber werf es dann in denselben Dings rein. Und aber was, ich muss es abmachen.
1: Und was ich crazy finde, ich habe Bekannte in Hamburg, die schmeißen alles in gelben Sack. Und die haben gesagt, das ist da so bei denen.
0: Ja, es wird auch nicht überall so getrennt wie hier.
1: Du meinst nicht überall so in Deutschland?
0: Nee, auch in Bundesländern oder in Orten ist das teilweise unterschiedlich, habe ich auch gemerkt.
1: Finde ich crazy.
0: Ich auch.
1: Ja. Ja, ich weiß nicht, war das jetzt ein spannendes Thema?
0: Weiß ich nicht.
1: Also
0: aber
1: auf jeden Fall ausspülen muss nicht sein.
0: Aber sollte man machen, weil sonst muss Patrick sich hier morgens wieder beschweren und sagen, meine Wohnung stinkt und ich habe vergessen, den gelben Sack runterzustellen.
1: Nee, habe ich ja heute Morgen dran gedacht, zum Glück.
0: Okay.

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0: Drake mit Nokia um 8.01 Uhr bei Bremen Next. Was ist jetzt los hier?
1: Ach, nicht viel.
2: Was geht in Delmenhorst?
1: was geht da?
2: Wo geht man in Delmenhorst shoppen, wenn man shoppen gehen will?
1: Gar nicht. Nee, ne? Du fährst nach Bremen leider. Ja. Das ist echt ein Problem.
2: Achso, ich darf ja keine Marke nennen.
1: Ich muss sagen, es gab so ein, zwei gute Läden.
2: Ja, die sind
1: jetzt
2: auch weg.
1: Ja, die wurden jetzt geschlossen. Und das ist echt, ich check es nicht. Ich frag mich halt, würden diese Läden nicht gut laufen, weil da ist so ein Bedarf. Wir fucken uns alle drüber ab. Deswegen denke ich mir so, warum macht keiner einen Move?
0: Ja, mach doch einen Move. Ja, genau. Siehst du, deswegen macht keiner einen Move.
1: Ich will ja in Ruhe shoppen gehen.
2: Macht eine Mall auf in Delmenhorst.
0: Alle wollen doch einfach nur in Ruhe shoppen gehen. Darum reißt keiner einen Move. Alle wollen einfach nur shoppen gehen, da hast du es doch.

0: So, wir machen jetzt wieder um kurz nach 8 hier das What's in your bag, aber nicht What's in your bag, sondern What's on your Frühstücksmenü. Was gab's heute Morgen hier? Wollen wir mal kurz gucken?
1: Ich esse jeden Morgen dasselbe. Joghurt, Haferflocken, Datteln, Banane, Apfel.
0: Ja, fühle ich auch. Ich habe mir heute Morgen was extravagantes gegönnt. Ich habe mir eine Tomate geholt, ich habe mir ein bisschen Mozzarella geholt, ich habe mir Rinderschinken geholt und habe hier so ein bisschen Öl mit Salz. Und dazu esse ich Linsenwaffeln. Keep it versatile, Digga. Was guckst du so?
1: Geil.
0: Heute ist man richtig, heute über richtig Sag Frühstück gefetzt,
1: Alter. Du mit deinem Frühstück.
0: Ja, was denn?
1: Das ist so süß. Du stellst dir mal so richtige Sachen zusammen, bist dann immer so richtig stolz.
0: Ich finde das super.
1: Ja, du bist so ein bisschen wie so ein Achtjähriger.
0: Ja.
1: Der irgendwie...
0: Oh, guck mal, ich habe noch einen Apfel.
1: Ja. Und dann isst du von allem alles durcheinander. Du hast Rinderschinken, du hast Caprese-Salat, also Tomate Mozzarella auf Deutsch.
0: Dann Caprese-Salat?
1: Ja, Caprese heißt das ja.
0: Salat?
1: Das ist ja ein Salat.
0: Das ist doch kein Salat, Digga.
1: Mozzarella, Tomate ist...
0: Ist ein Salat oder
1: ja,
0: was?
1: Ja, ist ein Gericht. Caprese.
0: Ein Salat.
1: Capisci. Verstehst
0: was
1: du?
0: Was Capisci? Nee, verstehe ich nicht.
1: Ja.
0: Jetzt kommt er hier wieder. Nur weil du eine Zeit lang in Italien so getan hast, als würdest du da leben.
1: Ja, habe ich auch. Also auf jeden Fall ist es Caprese. Ich wollte nur sagen, es ist voll süß, wie du hier immer dein Frühstück mümmelst mit allem drum und dran. Du bist so ein bisschen wie so ein Jäger und Sammler damals. Du isst keine Gerichte, sondern du isst einfach das, was du findest und freust dich darüber, wie so ein Eichhörnchen.
0: Ja, das liegt auch daran, dass ich einfach zu doof bin, Dinge vernünftig zuzubereiten. Deswegen esse ich die einzeln. Meine Oma hat immer gesagt, landet ja eh alles im selben Magen.
1: Das ist bei dir auf jeden Fall der Fall.

0: Er hat so geile Reime in diesem Track. Siberian of Pyramid zu reimen, finde ich sehr frech und hat er sehr gut gemacht.
1: Oh ja, stimmt.
0: Passt ja eigentlich nicht, aber ist so, na egal. Also, wo wir gerade schon bei Rap und Reimtechnik und so weiter sind, Central C hat was Neues gedroppt. The Team heißt das Ding. Ich finde es super. Wir hören mal ganz kurz rein. So ein UK Garage Beat, er klingt einfach Bombe auf dem Ding, ne?
1: Klingt richtig gut.
0: So, pass auf, jetzt achte mal genau auf seine Stimme und wie er intoniert beim Rappen, ja?
1: Okay.
0: Okay, soweit, ja?
1: Mhm.
0: Für meinen Geschmack ist das, seit Century C am Start ist und ich feiere sehr, was er macht, ist das für meinen Geschmack einfach der krasseste Track, den er bisher rausgehauen hat. Auch wie er da drauf performt, es erinnert mich sehr an, check mal diese Performance hier.
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0: Intonation und Stimme.
1: Ist er das auch?
0: Er ist es nicht, aber er klingt sehr, sehr ähnlich.
1: Aber der hat auch so ein geiles Kratzen noch dazu in der Stimme.
0: Genau, genau. Hat er? Er hier ist noch eine Nummer, er ist ein bisschen älter. Er ist, glaube ich, der Grund, warum Century C auf dem Track so rappt, wie er rappt, oder einer der Gründe. Das hier ist ein OG aus diesem Business, in dem Century C halt groß geworden ist, in diesem Genre, so, ne?
1: Ja.
0: Scorcher heißt der Typ. Und das ist so ein bisschen... Die Haltung ist die gleiche irgendwie. Und ich
1: ja,
0: finde
1: es cool.
0: Es klingt einfach so geil, Digga. Und ja, wie gesagt, Century C von Anfang an schon sehr, sehr geil. Bei dem Track jetzt hier ist alles nochmal anders für mich. Also damit hat er mich so anders nochmal in Love reingezogen sozusagen. Ich feiere das extrem. Also so ein bisschen Scorcher-Vibes für die, die wissen.

0: Erster Sommer ohne dich von Pascha Nim. Diese Stickel-Produktionen sind einfach so anders, Alter. Wundert mich, dass der nicht international so richtig krasse Sachen auch produziert, ne? So, keine Ahnung. Ich glaube, da müsste noch viel mehr gehen können für ihn. Aber ich schätze, er ist glücklich damit, Digga. Läuft ja so oder so heftig.
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2: Die Bundesregierung macht Russland für den Drohnenvorfall am Leipziger Flughafen verantwortlich und zieht Konsequenzen. Die geplanten Strafmaßnahmen hat Außenminister Johann Wadephul in den Tagesthemen noch einmal verteidigt. Man könne so etwas nicht unbeantwortet lassen. Russlands Präsident Wladimir Putin hat die Strafmaßnahmen als schweren Fehler bezeichnet. Bundesfinanzminister Lars Klingbeil verpasst die Kabinettssitzung heute in Berlin. Der Regierungsflieger, mit dem er nach dem G20-Treffen in den USA zurückfliegen wollte, ist kaputt. Damit ist Klingbeil jetzt gar nicht dabei, wenn das Kabinett seine Einkommenssteuerreform verabschiedet. Die Reform soll vor allem Menschen mit kleineren und mittleren Einkommen und Familien entlasten. Und der Bremer Senat hat sich gestern mit den Geldsorgen des Bildungsressorts beschäftigt. Da fehlen rund 27 Millionen Euro. Ein Teil davon soll jetzt über eine Umlage von den anderen Ressorts kommen. Hauptgrund für das Finanzloch sind die gestiegenen Kosten für Schulassistenzen, weil es mehr Kinder mit Förderbedarf gibt. Das Wetter ähnlich wie die letzten Tage, windig, zwischendurch mal Sonne, aber eben halt auch Wolken und Schauer und auch Gewitter möglich. Maximal bekommen wir heute 23 Grad.
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0: So, aufgegessen. Jetzt wird's doch alles wieder besser hier.
2: Essen drin, Kaffee drin.
0: Blutzucker stabil, gute Laune, voll fokussiert, voll konzentriert.
2: Wenn das mal alle Menschen von sich behaupten könnten, Stani.
0: Wenn man das überhaupt...
2: Nicht jeder kann so sein wie du.
0: Nee, ja, auch nur in diesem Moment. Das ist, in 3 Minuten sieht das wieder ganz anders aus. Da kriegt das Food-Koma wahrscheinlich und dann weiß ich
2: dann
0: wieder nicht...
2: Dann liegst du in der Ecke.
0: Ja, genau richtig. Es ist ein schmaler Grat.
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0: Digga, ahnst du diese Leute, die so einen haben, immer mit so krassen Ideen um die Ecke kommen? Ey, man müsste mal dödödöd. Aber sie machen es einfach nie.
1: Kenne ich. Hat doch jeder im Freundeskreis einen von, oder?
0: Ja, oder mehrere. Oder vielleicht ist man selber das auch manchmal und dann fällt es nicht so richtig auf, wenn man es nicht so ernst meint. Ich hab ja mit einem Kumpel zusammen so einen Transporter ausgebaut. Wir haben da einen Club reingebaut, ne, mit so einer fetten Anlage und einer Bar. Mhm. Und damit sind wir unterwegs gewesen, haben so Drum & Bass Raves halt gemacht, so Pop-Up-Raves, ne? So, ich erzähle das einem anderen Kumpel, den ich nicht so oft sehe. Dann zeigt er mir zufällig, wer das gesehen hat, bei eBay Kleinanzeigen, ey, hier ist ein richtiger LKW zu verkaufen. Weißt du, was man machen müsste? Man müsste den einfach ausbauen und dann fährt man damit los. Das wäre doch krass, oder?
1: Genau, das LKW. So,
0: was laber... Also ja, coole Idee. Wer macht das denn? Also du willst einen gebrauchten LKW kaufen für 50.000? Okay, dann gib mal die 50.000, mach. Ach so, du brauchst einen LKW-Führerschein? Ja, dann mach den mal. Ach so, da willst du einen Club rein? Ja, mach mal. Ich bin so, ja, Digga, dann mach doch, wenn das so geil ist. Mach doch, ich hab dir ja den Blueprint jetzt gegeben. Komm nicht zu mir und sag, Digga, das müsste man machen. So, mach doch einfach, Digga. Mach doch. Oder halt deine Fresse.
1: Ich kann mir vorstellen, wer das ist.
0: Ja.
1: Ich kenne ja deine Jungs auch.
0: Man kennt so Leute. Mach einfach, bitte, ich küsse dein Herz, mach fertig diesen LKW. Ich mach Führerschein meinetwegen sogar. Mhm. Aber sag nicht zu mir, das müsstest du mal machen.
1: Aber es gibt ja auch andere Jungs von dir, die sagen gar nichts und die machen einfach trotzdem.
0: Die machen, Gott sei Dank, das ist das Gegengewicht auf der anderen Seite. Ja. Ne? Ich sehe ja, Alter, immer die. Ich kam nur drauf, weil DJ ja auch gerade meinte, ja, man müsste in Delmenhorst. Einer müsste mal machen. Ja, mach doch, Digga. Bitte mach.
2: Ey, was habe ich jetzt damit zu tun?
0: Ja, weil du hast das getriggert bei mir.
1: Weil wir darüber geredet haben, dass es in dem Haus keine Shoppingmöglichkeiten gibt, und hat Stani zu dir auch gesagt, ja, dann eröffne doch
0: weißt
1: eine.
0: Weißt du, was du aufmachen könntest, Dietschle? Ein Laden für hässliche Handtaschen einfach.
2: Komm raus jetzt.
0: Du mit deinen hässlichen Handtaschen. Mein Junge. Ja, okay, aua, okay, danke, tschüss.
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0: Ja, viele haben es wahrscheinlich die letzten zwei Tage oder die letzten Tage schon mitgekriegt, diese zwei Statements von JP Performance, ne? Er ist ja das Autogesicht Deutschlands und wurde jetzt von seiner Frau Julia Meck wegen Körperverletzung angezeigt. Und in den ersten beiden Videos bestätigt er teilweise, dass er gewalttätig geworden ist auch. Er ist schon wild auf jeden Fall. Dietsche, jetzt hat er gestern noch ein neues Video dazu gepostet, ne?
1: Yes, und in dem Video hat er basically das Ende seiner Karriere angekündigt.
2: Ich möchte euch mitteilen, dass ich die Firma JP Performance nicht weiterführen werde. Ich werde alle Unternehmungen schließen. Ich muss gucken, wie ich das alles geregelt kriege, was mit den Gebäuden passiert. Ich muss wirklich gucken, wie ich das alles kriege.
3: Boah, krass, das scheint ja richtig überfordert zu sein.
1: Ja, und
3: fällt jetzt alles auseinander bei ihm, ne?
1: Ja, safe. Mehrere Vertragspartner, unter anderem Join mit ihrer Collabo mit ihm oder Montana Black, haben die Zusammenarbeit mit ihm beendet. Alles innerhalb von diesen 3-4 Tagen. Mhm. In dem Video entschuldigt er sich mehrmals bei allen, vor allem bei seiner Frau. Dankt allen Mitarbeitern und Partnern und so. Was viele jetzt aber wieder verwirrt hat, ist dieser Take von ihm aus dem Video.
2: Ich denke, da kommen auch noch genug viele Dinge, wo ich Menschen was angetan habe oder wo ich sie verletzt habe. Das tut mir leid.
3: Okay.
1: Ja, also die Leute fragen sich so, was kommt jetzt noch? Er sagt direkt danach, darunter seien auch Sachen, die nicht stimmen würden. Er will anscheinend aber nicht weiter darauf eingehen, weil dann alles von vorne losgehen würde. Also es ist ein riesen Mess. Yeah,

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0: Ariana Grande mit Petal um Punkt 9 Uhr. Ich habe schon mal gesagt, ich muss nochmal sagen, weil ich sie jedes Mal schön finde. Petal, finde ich, ist ein richtig schönes Wort. Ich mag das.
1: Petal. Was heißt das nochmal?
0: Blütenblatt. Petal, Petal of a Rose.
1: Petal.
0: Ja.
2: Oha, du Poet.
0: Echt? Poetiker, Digga.
1: Poetiker.
0: Poetiker, Junge. Alter, was ist los, Alter?
1: Du hast in Deutsch aufgepasst.
0: Ja,
1: das
0: Englisch. Ist ein englisches Wort. Aber egal, Alter.
2: Okay.
0: Das ist so richtig schön, ey.
1: Ja, das ist gut. Ich habe in Deutsch aufgepasst, deswegen war ich in Englisch auch so schlecht.
0: Ja.
1: Let that sink in. Lass mal das
0: Waschbecken rein.
1: Ja.
0: Das ist so heiß, Maul, Mann.

Rudimental mit Love You More. Die schaffen es so gut einfach, so brachialen Sound zu machen und den trotzdem so massenkompatibel. Also, dass man das auch nebenbei weghören kann. Ich meine, das Ding ist jetzt, das ist full on Drum and Bass, so wie der auch auf den Drum and Bass Raves läuft und so weiter in der Subkultur. Aber dennoch kann man den auch einfach so mal morgens um kurz nach 9 im Radio spielen. Tut nicht weh, wisst ihr, was ich meine? Und das haben die von Anfang an geschafft. Ich meine, hier Waiting All Night aus dem Jahr 2014 oder so ist auch, wenn man ehrlich ist, ein richtiges Brett, aber gleichzeitig auch total smooth dabei. So, oder Never Let You Go, noch eine Nummer härter und trotzdem gleichzeitig auch total smooth. Also er scheppert schon böse, ne? Ja, das ist wahrscheinlich eins der Erfolgsgeheimnisse, die Rudimental so haben. Sehr, sehr, sehr, sehr starke Produktion auf jeden Fall immer.

0: So, richtig Action gewesen gestern, ne? Die ganzen Werder-Fans haben am Deadline-Day gerätselt, welcher Spieler noch auf den letzten Drücker ankommt. Und vor allem auch, wer unterschreibt. Das war der letzte Tag, um irgendwelche Transfers und Neuzugänge fix zu machen.
1: Alle waren hyped, Kameraleute, Werder-Fans, ganz viele Journalisten standen vor dem Weserstadion. Deswegen haben wir Next die Chance genutzt und einen kleinen Prank ins Rollen gebracht. Zwei Personen aus dem Next-Team haben sich als Fußballer und Berater verkleidet. Marvin war full im grauen Jogginganzug, fette Brille, Rolex am Arm. Angekommen am Weserstadion mit seinem Berater im Porsche von Yusuf aus dem Next-Team. Und dann...
2: Ich schwitze noch ein bisschen. Die sollten zur Geschäftsstelle hochgebracht werden, zu Fritz und so. Weil die dachten, Digga, ich bin der Profi. Die Kameras kamen, alle Fotos gemacht. Ich sage, wir haben die hops genommen. Jetzt werden natürlich recherchiert, ob es wahr ist. Und ich sag euch ehrlich, ich hab mich wie ein Profi gefühlt. Ich hab mich so cool gefühlt.
3: Und ich hab mich wie ein Manager gefühlt. 1:1. Alle kamen zu mir. Richtig wichtig gewesen.
0: Also fair, man muss sagen, Marvin kann auch wirklich gut Fußball spielen. Ne? Das ist zumindest ein Teil der Wahrheit.
1: Das auf jeden Fall.
4: Und alle sind auf angesprungen, oder was?
1: Alle. Marvin hat später noch erzählt, dass die Leute im Museum immer wieder zu denen gekommen sind und Marvins Berater gefragt haben, ist das der neue Transfer? Du bist doch safe der neue Spieler. Wir verraten auch nichts. Man muss sagen, die Jungs haben ihren Schauspieljob gut gemacht. Die waren in ihrem Film, haben auch nur Englisch gesprochen und richtig auf teuer gemacht. Ne?
0: Bei Real Nico im Livestream wurde auch noch richtig hin und her überlegt. So, ne?
1: Ja, weil unser Berater einem anderen zufällig richtig ähnlich sah.
5: Es kann natürlich auch wirklich sein, dass er hier einfach im Urlaub war und jetzt halt ein bisschen, weil das hier ist ja auf jeden Fall gebräunt. So.
0: Ich sag, man sieht, was man sehen will, ne? Auch so ein bisschen.
1: Ey, die wildesten Spekulationen. Die Community ist in den Kommentaren richtig abgegangen. Manche waren ein bisschen sassy, fanden das gar nicht so lustig, weil die auf echte Verstärkung gehofft haben. Aber unser Prank hat funktioniert.

0: jetzt gibt's Nachrichten, Leute.
1: Ja, warte doch ganz kurz.
0: Ach so.
1: Ich habe doch nur kurz gepennt hier. So. Ach so. Aber er hat ja schon alles gesagt eigentlich, ne?
0: Jetzt gibt's Nachrichten.
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0: Nach der Sabotage am Stromnetz in Südbrandenburg gibt es jetzt einen offenbar ganz ähnlichen Fall in Nordrhein-Westfalen. Es geht um mögliche Sabotage an einem Umspannwerk im Rhein-Erft-Kreis. Zeugen hatten kleinere Explosionen gemeldet. Die Polizei ist da seit der Nacht im Einsatz und sagt klar, sie gehen nicht von einem technischen Problem, sondern von Absicht aus. Die EU-Außenministerin und Minister beraten gleich über eine mögliche Reaktion auf den Anschlagsversuch am Flughafen Leipzig-Halle. Bundesaußenminister Johann Wadephul will seine Kollegen über die bisherigen Erkenntnisse informieren. Die Bundesregierung macht Russland dafür verantwortlich und zieht Konsequenzen. Die angekündigten Strafmaßnahmen hat Russlands Präsident Wladimir Putin schon scharf kritisiert und als schweren Fehler bezeichnet. Spätentschlossene können sich an der Bremer Uni noch für mehr als 80 Studiengänge und fächerfrei einschreiben. Das Semester startet am 1. Oktober. Die Bewerbungsfrist läuft bis Ende September. Bewerberinnen und Bewerber bekommen dann eine direkte Zulassung. Für Masterstudiengänge gilt das nicht. Da ist die Bewerbungsfrist aber für einzelne Fächer verlängert worden. Das Wetter heute ähnlich wie die letzten Tage. Windig, wolkig, zwischendurch kommt die Sonne mal raus, aber es kann halt eben auch immer mal wieder einen Regenschauer oder auch ein Gewitter geben. Maximal 23 Grad.
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1: Hallo.
0: Schönen Mittwoch, Leute.
1: Ey, mir ist gerade was aufgefallen, als du gesagt hast, windig, ne?
0: Ja.
1: Wie heißt windig auf Englisch?
0: Windy.
1: Genau. Was heißt gewunden auf Englisch?
0: Windy.
1: Ja. Und wie schreibt man das?
0: Gleich.
1: Beides gleich. Haha.
0: Ja. 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

0: J-Hus und Drake mit Who Told You um 20 vor 10 hier bei Bremen Next. So, die Chainsmokers haben gekocht, Marco hat gekocht. Ich frage mich, wer den größeren Anteil geleistet hat dabei. In der Regel ist ja wahrscheinlich so, das Label fädelt das Ganze ein. Zwei Artists international sozusagen arbeiten zusammen. Die Chainsmokers haben den Beat wahrscheinlich, schicken den dann mal rüber zu Marco. Marco überlegt sich, ja, wir schreiben was da drauf. Dann nimmt er die Vocals auf. Das Ganze wird dann wieder rübergeschickt, hin und her, bla bla bla. Und dann wird Big Business gemacht, Digga. Verdient auf beiden Seiten. Das hier ist in- und auswendig.
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0: Trust me. Ich habe gemacht, wie er sagt.
1: Was hast du gemacht?
0: Sugar on my tongue. Banana. Also. Banana. Auch Zucker. Viele Kohlenhydrate.
1: Hm. Ja.
0: Viel Magnesium auch. Gut. Wir haben gefrühstückt, wir haben Kaffee getrunken. Wir haben ein bisschen für Verwirrung gesorgt. Wir haben alles geschafft, was wir morgens machen wollten, oder?
2: So ist es.
0: Bisschen Musik gespielt.
2: Genau.
0: Bisschen uns gegenseitig beleidigt.
1: Genau.
0: Aber auch ein bisschen Liebe gespreadet.
2: Leute, kommt gut rein in euren Mittwoch, was auch immer ihr heute vorhabt. Wir hören uns morgen früh. Tschüssi.
1: Ciao.
0: Bye, bye.

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0: Leave the Door Open, Bruno Mars, Anderson Park. Kurz nach zwei hier bei Next. Und wie oft seht ihr so eure Freunde?
1: Jeden Tag. Also ich habe immer relativ lange Mittagspausen und da plane ich das immer ein bisschen ein, dass ich mir Kaffee trinken gehen oder so. Aber alle sind jetzt irgendwie weggezogen wegen Studium, deswegen nicht mehr so oft, aber schon so fünfmal die Woche oder so. Ist mir schon sehr wichtig.
2: Boah, ja. Fünfmal die Woche finde ich aber krass eigentlich.
0: Ja, ist auf jeden Fall oft. Viel. Aber wenn du eh sowieso mit deinen Freunden zur Schule gehst oder, weiß ich nicht, Studium, ja, Uni, Seminar hast oder arbeitest, ja, dann sieht man sich ja auch jeden Tag. Aber bei mir hat sich das auch verändert. Ich war zwischendurch richtig viel mit meinen Freunden und jetzt habe ich keinen Bock mehr auf die.
2: Ja, das hat sich wirklich verändert. Ich check aber, was du meinst. Bei mir ist auch weniger geworden als früher, aber einfach durch so Arbeit. Man wird so alt und dann hat man so...
0: Alt!
2: Ja, man wird halt so, man hat so Verpflichtungen und so und dann hat man so Termine. Und irgendwann fängst du an, dann so Termine zu machen mit deinen Freunden.
0: Boah, nee, gar kein Bock
2: dann
0: drauf.
2: Ist vorbei, Digga. Dann ist vorbei.
0: Aber deswegen ist es ja auch so schön, dass wir als Freunde zusammen arbeiten,
2: stimmt,
0: oder nicht?
2: Stimmt, deswegen können wir so viel Zeit miteinander verbringen. Yeah, yeah.

0: Und Deutschrap hat sich in den letzten 20 Jahren so krass verändert. Also die Art und Weise, wie gerappt wird, sei es Autotune, die Stile, die Vermischung mit Pop, Drum and Bass, Amapiano, Piano, whatever. Und dass es nach all diesen Jahren mit seinem Stil, den er vor 20 Jahren hatte, immer noch zeitgemäß klingt, ist einfach crazy.
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0: Es geht um Sido, der Typ ist mittlerweile 25 Jahre am Start und zwischendurch hatte er so Tracks, wo ich so dachte, Junge, das klingt gar nicht wie Sido, was ist das? Es gehört ja auch dazu, sich zu verändern, zu entwickeln als Künstler und so, aber mit dem Track ist er, fühlt sich so ein bisschen an wie der Sido von früher. Also so sein Stil von damals, man erkennt sofort, dass es Sido ist und ich finde es krass, dass es aber immer noch funktioniert, also dieser Stil von damals, auch dass er sich treu bleibt und so. Also auch wenn sich viel getan hat in der Deutschrap-Bubble, ist auf jeden Fall er hier immer noch am Start. Sido ist er.
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0: Warum smirkst du dabei so?
1: Du hast mich sofort grinsend angeguckt.
0: Ja, aber warum grinst du denn dann?
1: Weil ich einfach interessant finde, was für einen dummen Humor du hast.
0: So, 14:30.
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0: Das hat Yannick.
1: Innerhalb von wenigen Stunden hat es Angriffe auf Umspannwerke in Brandenburg und Nordrhein-Westfalen gegeben. Die Polizei in Potsdam ermittelt unter anderem wegen Terrorverdachts. Und auch die Polizei in NRW schließt einen technischen Defekt bei der Anlage in Köln aus. Die Bundesregierung hat die Reform der Einkommenssteuer auf den Weg gebracht. Demnach sollen kleine und mittlere Einkommen entlastet werden. Laut Finanzminister Lars Klingbeil können Familien mit Kindern ab 2028 bis zu 600 Euro im Jahr behalten. Im Gegenzug werden Menschen mit mehr Geld zusätzlich belastet. In Bremen-Hohenlehe sind 40 E-Scooter aus der kleinen Würme gefischt worden. Laut Polizei handelt es sich um Leihscooter. Warum die alle im Wasser gelandet sind, ist noch unklar. Der Schaden soll bei 20.000 Euro liegen. Und das Wetter ist heute eigentlich so ganz okay noch. Wir haben relativ wenig Regen, nur im Norden Richtung Wilhelmshaven, Bremerhaven kommt heute nochmal ein bisschen was runter. Aber auch in Bremen heute Nachmittag vielleicht nochmal ein bisschen, bei maximal 22 Grad. Ansonsten kommt die Sonne ab und zu durch.
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0: Was hattest du vorhin nochmal erzählt, bevor wir in die Sendung gegangen sind, bevor die Sendung gestartet ist?
1: Bevor 14 Uhr?
0: Ja, vorhin hast du irgendwas erzählt mit mir. Ach, das, wenn wir uns streiten würden.
1: Ach so, ja,
0: was
1: ja, ich habe gesagt, heute Morgen hatte ich so einen random Gedanken, wo ich dachte, boah, was passiert, wenn Franny und ich uns nicht mehr verstehen, aus irgendwelchen Gründen, irgendwas Schlimmes passiert. Ich habe zum Beispiel, natürlich ich, habe irgendwas Schlimmes gemacht, deswegen du mir nicht mehr in die Augen gucken kannst.
0: Ja.
1: Dann können wir ja hier nicht anrufen bei Next und sagen, ja, ab nächste Woche, ich arbeite mit der nicht mehr zusammen. Weil wir haben ja eine Sendung zusammen, das muss man alles planen und so. Deswegen müssten wir dann trotzdem weiterhin hier 4 Stunden wahrscheinlich
0: das
1: zusammen in einem Raum sitzen, obwohl wir uns hassen würden vielleicht oder so.
0: Mhm.
1: Ich frage mich, wie das dann aussehen würde. Würden wir dann so perfekt die Maske aufsetzen, immer wenn wir hier reden? Oder und danach wäre halt so immer Totenstille hier, während die Musik läuft? Das wäre richtig unangenehm. Ich weiß gar nicht, ob ich das mental aushalten würde.
0: Ja, deswegen fuck mich nicht ab.

0: Young St. Paul. 20 vor 3.
1: Freunde, wir haben ein Rätsel zu lösen. Franny hat eben auch in den Nachrichten nicht zugehört, deswegen erzähle ich es nochmal. Wir haben 40 E-Scooter in der kleinen Wümme jetzt gefunden. Also nicht wir, sondern die Leute, die dafür zuständig sind, aber trotzdem. Und ich frage mich, wie kommen, und die Polizei fragt sich das jetzt auch gerade, random einfach 40 E-Scooter in einen Fluss rein. Mehr oder weniger auf einem Platz, also so ein bisschen über 100 Meter verteilt, aber trotzdem. 500 Euro kosten die Teile, deswegen auf hochgerechnet ist das ein Schaden von 20.000 Euro.
0: Oh, das tut weh.
1: Und das muss ja auch, also wahrscheinlich innerhalb von einem gewissen Zeitraum passiert sein. Wer stand da und hat halt diese E-Scooter einfach noch einer und noch einer und noch einer? Meine Theorie ist, dass die über diese Wümme drüber springen wollten.
0: Ja, wahrscheinlich.
1: Und dadurch sind halt ein paar
0: Ich habe auch gerade gedacht, wegrennen einfach.
1: In
0: immer
1: den Fluss
0: wieder.
1: Rein immer wieder.
0: Ja, ja.
1: Wer schafft es früher zu bremsen oder
0: ja,
1: so?
0: Ja, irgendwie so eine Scheiße,
1: so eine dumme
0: weißt
1: Challenge,
0: du?
1: Digga.
0: Aber 40 Stück auf einem
1: viel.
0: Haufen.
1: Ja.
0: Also wer auch immer das war, crazy, lass das.
1: Ja, Ansage.

0: Sonntag sowieso. Freunde treffen, oder?
1: Ja, ich sag mehr am Wochenende, wenn dann überhaupt.
0: Wie oft seht ihr denn eure Freunde?
2: Ich habe noch nicht so viele Leute kennengelernt. Ich bin jetzt erst seit einem Jahr in Bremen. Ich hoffe, es wird jetzt mehr, wenn man mehr Leute durchs Studium kennenlernt.
3: Boah, jeden Tag. Jeden Tag sind wir draußen.
4: Mehrmals die Woche schon. Ich finde es voll wichtig. Gerade auch, wenn man seine Familie nicht in Bremen hat, dann finde ich es voll schön, dass man so seine Freunde als Familie hat.
5: Weniger durch Arbeit, auf jeden Fall.
6: Jeden Tag. Wir sind den ganzen Tag eigentlich zusammen.
0: Jeden Tag zusammen, einfach sowieso, weil man irgendwie Ausbildung zusammen macht, zusammen arbeitet, zur Uni geht oder auch WG-Life. Also check ich absolut.
1: Ja, dann auf jeden Fall.
0: Und dass Beste, du dann einfach hängst zusammen.
1: Das Beste war halt früher so Schule oder so noch, dann da warst du auch jeden Tag zusammen, aber einfach weil du bei den Leuten zu Hause warst oder so. Einfach direkt nach der Schule, du wusstest schon, ja, irgendwas machen wir. Wir machen wahrscheinlich nichts, aber wir machen nichts zusammen.
0: Dieses Nichts zusammen machen ist das Geilste. Ich weiß noch, ich bin teilweise dann einfach zu einer Freundin nach Hause gegangen, wir haben genappt und dann bin ich aufgewacht und bin nach Hause gegangen.
1: Beste Leben,
0: Digga.

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0: 15 Uhr, Yannick und Fran hier, hello.
1: Wir haben eben drüber gesprochen, wie oft wir so unsere Freunde in der Woche treffen und so, ne? Und dann haben so viele gesagt, ja, 5-mal die Woche oder so treffe ich die schon. Aber irgendwann wirst du halt älter und dann fangen solche Sachen an, wie Leute heiraten und sowas zum Beispiel. Uns hat jemand eben auch auf WhatsApp nochmal geschrieben und meinte so, also ich sehe meine Freunde gar nicht mehr, seitdem die verheiratet sind.
0: Oh nein.
1: Da habe ich nochmal gefragt, so, was sind denn denen ihre Ausreden? Und dann sagt wohl sein Kollege immer, dass der Antrag auf Ausgang abgelehnt worden ist. Das heißt, er ist...
0: Boah, ich hasse das.
1: Das ist wirklich schlimm. Was Komm. Ich aber gerade, dann habe ich kurz recherchiert, beziehungsweise ich bin auf sein Profil gegangen, hier auf seine WhatsApp-Nummer. Und da gibt es ja auch immer so eine Bio, ne?
0: Mhm.
1: Und da steht drin, keine Zeit von ihm. Also Bruder, vielleicht bist auch du das Problem, sag ich dir ehrlich.

0: Viele haben wahrscheinlich die letzten zwei Statements von JP Performance gesehen. Er ist das Autogesicht Deutschlands und wurde jetzt von seiner Frau Julia Mack wegen Körperverletzung angezeigt. In den ersten beiden Videos bestätigt er das teilweise, dass er gewalttätig geworden ist und DJ Osnexim. Jetzt hat er aber gestern nochmal ein neues Video gepostet, ne?
1: Ja, genau. Und hat basically darin das Ende seiner Karriere angekündigt.
2: Ich möchte euch mitteilen, dass ich die Firma JP Performance nicht weiterführen werde. Ich werde alle Unternehmungen schließen. Ich muss gucken, wie ich das alles geregelt kriege. Was mit den Gebäuden passiert. Ich muss wirklich gucken, wie ich das alles kriege.
3: Alter, der scheint ja auch komplett überfordert zu sein jetzt, ne? Vor allem, wenn jetzt alles auseinanderfällt und so.
1: Ja, safe. Mehrere Vertragspartner, unter anderem Join mit ihrer Collabo oder Montana Black, haben ihre Zusammenarbeit mit ihm beendet. Alles innerhalb von so 3-4 Tagen. In dem Video entschuldigt er sich mehrmals bei allen, vor allem bei seiner Frau. Dankt auch allen Mitarbeitern und Partnern. Was viele jetzt aber wieder verwirrt hat, ist dieser Take von ihm aus dem Video.
2: Ich denke, da kommen auch noch genug viele Dinge, wo ich Menschen was angetan habe oder wo ich sie verletzt habe. Das tut mir leid.
0: Das ist ja crazy. Das klingt so, als würde er sagen, dass er ist die Spitze des Eisberges an Scheiße, die ich gemacht habe. Deswegen ziehe ich mich jetzt schon mal zurück.
1: Ja, die Leute sind so, was kommt jetzt noch und wer ist betroffen? Er sagt direkt danach, darunter seien auch Sachen, die nicht stimmen würden. Er will anscheinend aber nicht weiter darauf eingehen, weil dann alles von vorne losgehen würde. Also es ist ein Riesenmess.

0: 20 Millionen. Tschusch! Das haben wir geschenkt bekommen, beziehungsweise die Bremer Schulen, kann man sagen.
1: Das macht es jetzt wieder ein bisschen weniger geil, aber trotzdem, die wollen es jetzt investieren. 20 Millionen Euro für alle Bremer Schulen für Netzwerke, WLAN, digitale Präsentationstechniken, mobile Endgeräte, das heißt Tablets und so werden wahrscheinlich auch neu gekauft werden davon und digitale Lernangebote. Also vielleicht, ja, keine Ahnung, wird es nochmal besser gemacht, dass du halt online von zu Hause aus auch irgendwie Sachen machen kannst.
0: Also ich meine, wie du schon gesagt hast, es geht Sexigeres mit 20 Millionen, die man sich vorstellen könnte. Andererseits ist es halt auch so, wenn du ein kaputtes iPad zu Hause hast, mit dem du deine Schulsachen machen musst oder was ständig hakt, weil das WLAN irgendwie langsam ist in der Schule
1: WLAN,
0: oder so.
1: WLAN, das muss halt
0: dann
1: laufen.
0: Dann nervt es ja richtig. Deswegen schon geil, wenn wir dann einfach reibungslos alle möglichen Sachen in der Schule machen können.
1: Ja, Mann.

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1: Das hat Yannick.
2: Innerhalb von wenigen Stunden hat es Angriffe auf Umspannwerke in Brandenburg und Nordrhein-Westfalen gegeben. Die Polizei in Potsdam ermittelt unter anderem wegen Terrorverdachts. Und auch die Polizei in NRW schließt einen technischen Defekt der Anlage bei Köln nicht aus. Beziehungsweise sie schließt es aus, sorry. Die Bundesregierung hat die Reform der Einkommenssteuer auf den Weg gebracht. Demnach sollen kleine und mittlere Einkommen entlastet werden. Laut Finanzminister Lars Klingbeil können Familien mit Kindern ab 2028 bis zu 600 Euro im Jahr behalten. Im Gegenzug werden Menschen mit mehr Geld zusätzlich belastet. Und in Bremen-Hornlehe sind 40 E-Scooter aus der kleinen Wümme gefischt worden. Laut Polizei handelt es sich um Leih-E-Scooter. Warum die alle im Wasser gelandet sind, ist noch unklar. Der Schaden soll bei 20.000 Euro liegen. Und das Wetter wird doch noch ein bisschen regnerischer im Laufe des Nachmittags. Kommt es erstmal so nach Oldenburg, so gegen 16:30 oder so. Und dann auch nochmal zieht es Richtung Bremen. Maximal 22 Grad. Wie gesagt, heute Nachmittag nochmal Regen. Ansonsten kommt ab und zu die Sonne vielleicht nochmal ein bisschen durch.
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1: Wenn du richtig was reißen willst, sagen wir mal mit der Musik, wo würdest du hinziehen oder würdest du in Bremen bleiben?
2: Kommt drauf an, glaube ich, was für Musik ich mache. Aber wahrscheinlich.
1: Sagen wir Pop.
2: Pop?
1: Mhm. Pop?
2: Pop? Deutsch-Pop?
1: Ja, zum Beispiel. Kannst du
2: ja, wahrscheinlich auch
1: Pop.
2: Trotzdem Berlin.
1: Ja?
2: Ja, ich denke mal so, ja.
1: Ja, irgendwie denkt man das immer, ne? Dass wenn man so eine große Karriere hinlegen will, dass man irgendwo anders hinziehen muss.
2: Ja, wobei mit Internet und so ist eigentlich völlig egal.
1: Ja,
2: auch, ne?
1: Ist es irgendwie auch. Aber genau darum geht es auch in dem nächsten Track von Adela ist die, nämlich. Die kommt aus der Slowakei und da sagt sie nämlich auch in dem Song so, ey, ich bin nicht in L.A., ich komme aus der Slowakei und ich habe es trotzdem gerissen.
2: Geil.

0: Well to go und jetzt wird's emotional.
1: Danke für 9 ganz schöne Jahre. Meine ganze Familie, alle sind Werder-Fans geworden und werden es auch bleiben. Und ihr habt einen ganz besonderen Platz in meinem Herzen. Danke.
0: Mausi, das ist Lina Hauseke. So emotional hat sie gestern ihren Abschied als Spielerin von Werder verkündet. Nach 9 verdammten Jahren, ne, schon lang.
2: Ja, und sie hat mal ein Trainingprogramm im Verein gemacht, war Kapitänin und eigentlich das Gesicht der Werder-Frauen. Jetzt will sie halt mit 28 Jahren nochmal was Neues probieren, kann man ja auch irgendwie verstehen. Und auf ihren Wunsch wächst sie jetzt zur Union Berlin.
0: Ja, auch wenn Werder ein bisschen Kohle bekommt, verliert der Verein natürlich eine krass wichtige Spielerin.
3: Ja, kam sicherlich für einige überraschend. Für uns nicht ganz so überraschend. Sie ist im Laufe der Vorbereitung einige Male auf uns zugekommen und hat ihren Wechselwunsch hinterlegt. Ja, es ist super schade, finde ich, für Werder Bremen. Sie ist natürlich weit mehr gewesen als nur eine Spielerin.
2: Ja, das sagt Dominik Kupilas von Werder. Die Bremer haben zwar gleich reagiert und mit Jenny Hipp eine neue Spielerin geholt, aber Lina Hauseke werden sie so schnell nicht ersetzt kriegen.

hier und bringen sexy R&B wieder auf unsere Playlist. Femi ist es mit Nobe, Sänger und Produzent aus Dublin. Und mit dem Track ist er ja durch die Decke gegangen. In den Billboard 100 ist er gekommen und hat jetzt wieder nachgelegt. Und man merkt schon, es klingt schon ähnlich, es ist ein ähnlicher Vibe, nur mit einem sehr guten Vorschlag, und zwar Take a Trip, also mach einen Urlaub sozusagen. Und ich liebe diesen Vibe, weil es ist einfach wieder, ja, so softerer R&B, bisschen poppig aber auch, also genau das, was man eigentlich braucht für so einen Trip, für so einen Urlaub. Deswegen hier jetzt für uns Take a Trip.

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0: Gunna, Burna Boy, hier um kurz nach 4 bei Next. Und ich glaube, so langsam haben sich auch einige wütende Werder-Fans von gestern erholt.
1: Ich hoffe auf jeden Fall. Wir haben einen kleinen Prank gemacht. Wir haben so getan, als wären wir... Ne, wir haben nicht so getan. Wir sind einfach nur in einem auffälligen Outfit ins Stadion gestern gegangen, am Deadline-Day, da wo auf den letzten Drücker immer nochmal neue Spieler vielleicht zu Werder wechseln und so. Deswegen auch dann natürlich vom Stadion hängen. So wie viele Reporter, die dann alles fotografieren, wer da so rumläuft. Und Leute dachten halt, wir sind's.
0: Upsi.
1: Genau. Unter anderem auch Nico, der das Ganze gestreamt hat und so. Und was der dazu sagt und ob er sich beruhigt hat, klären wir gleich mal hier bei Next.

0: kurz nach vier und wir haben uns gestern am Deadline Day einen kleinen Prank erlaubt.
1: Gerade ein Spieler im silbernen Porsche angekommen, von dem ich nicht weiß, wer das ist, okay?
2: Ey, Bruder, das ist, Digga, guck mal. Sind wir hier gerade was auf einer Spur? Batista Mondi? Boah, Bruder, das könnte ja wirklich sein.
3: Ja, unser Reporter Marvin hat sich, es war nicht Batista, sondern es war Marvin, der sich zusammen mit einem Fake-Berater als neuen Transfer ausgegeben hat. Findet ihr alles auf TikTok oder auf Insta auch. Und viele haben kurz geglaubt, es ist das neue Wunder an der Weser. Dabei haben wir ungewollt auch ein bisschen mit den Gefühlen von Werder-Streamer und TikToker Rinico gespielt. Spoiler-Alarm, wir haben uns aber auch wieder vertragen.
0: Ja, aber er gibt auch zu, dass er

0: kurz gehofft hat.
1: In der aktuellen Situation klammerst du dich natürlich an alles, was Hoffnung macht. Und in dem Fall, wenn so ein vermeintlicher Neuzugang auftaucht mit seinem Berater, den keiner so richtig auf dem Schirm hat, wo man erstmal überlegt, ey, wer könnte das überhaupt sein, dann hast du extreme Hoffnung und hab einfach nur gehofft, dass das Ganze wahr ist. Hab's dann relativ zeitnah ja irgendwann dann auch gemerkt, dass das nicht wahr sein kann. Aber im ersten Moment habe ich extrem gehofft.
0: Mausi, ich check das auch, wenn man halt so ein krasser Fan ist und dann tut sich da was und dann ist das vielleicht die große Hoffnung. Aber was dachten denn alle, wer dieser vermeintliche Neue bei Werder sein könnte?
1: Ganz am Anfang, beim ersten Bild, was wir geschickt bekommen haben im Stream, sah das aus, als ob eine Maske aufgesetzt war, dadurch, dass das Bild ein bisschen verpixelt war. Deswegen haben wir erstmal alle gesagt, okay, könnte auch ein Prank sein. Dann aber haben wir das Bild hochqualitativ bekommen und dann war nur diese Sonnenbrille praktisch ja vor dem Gesicht. Deswegen dachten wir alle, haben gezoomt, haben überlegt, wer wurde mit Werder in Verbindung gebracht und vor kurzem wurde halt Batista Mondi noch mit Werder in Verbindung gebracht. Also haben wir uns den genauer angeguckt und dachten, das könnte ungefähr passen. Deswegen war die Hoffnung da, dass er das eventuell ist.
2: Das Geile ist ja auch noch, nicht nur Batista Mondi sah unserem Reporter Marvin ähnlich, sondern Marvins Fake-Berater sah auch noch aus wie der Berater von
0: das
2: Mondi.
0: Das war Zufall.
2: Also quasi zufällig wirklich das richtige Doppelgängerpaar auch noch geschickt.
0: Ja, und wir haben auch noch gecheckt, wir haben anscheinend ein bisschen Salz in die Wunde gestreut, deswegen war Nico sowie einige andere Werder-Fans gestern halt auch einfach enttäuscht bzw. pisst.
1: Das liegt aber einfach daran, dass wir aktuell in einer sehr, sehr schlechten Situation sind, nach einem sehr schlechten Bundesliga-Spieltag und uns alle sehr viel Hoffnung gemacht haben, dass man am Deadline-Day nochmal richtig zuschlägt und dann klammerst du dich natürlich an alles, was Hoffnung macht, weil wenn du im Nachgang weißt, okay, es ist einfach nur ein Prank gewesen, so, also da war ja gar nichts dran, dann bist du in dem Moment einfach extrem angefressen, weil du eher das Gefühl hast, mit der Hoffnung der Leute wurde irgendwie gespielt.
0: Ey, ich check, aber nochmal, Mausis, wir wollten nicht mit euren Gefühlen spielen, wir wollten eigentlich nur die Nein. Medien ein bisschen hops nehmen. Und was Nico aber auch sagt zu der ganzen Saisonprognose, was das so für Werder jetzt bald heißen könnte, das besprechen wir gleich hier bei Next.

0: Und gestern war ja Deadline Day bei Werder und irgendwie ist die Stimmung gerade an der Weser nicht so geil, wie man sich es vielleicht erhofft hat. Darüber haben wir mit Werder-Streamer und TikToker Real Nico gesprochen, der uns ein kleines Fazit zu Werders Transfers gegeben hat.
1: Wir haben stark angefangen und stark nachgelassen, um das abzukürzen. Wir haben Transfers gemacht, zum Teil mit Perspektive. Da stehe ich auch 100% hinter. Allgemein junge Spieler entwickeln, spielen lassen, den Spielzeit geben. Das ist genau der Werder-Weg, den ich auch sehen will. Hier werden Stars gemacht, nicht gekauft. Das muss unser Motto bleiben. Aber ich habe wieder das Gefühl, dass wir hinten heraus wieder mehr reagiert haben, als dass wir wirklich einen Plan verfolgt haben. Und du gibst den teuersten Flügelspieler aus dem letzten Sommer ab und ersetzt den wieder nicht. Willst eigentlich die Viererkette spielen, holst aber Jungs dann wie Arthur, die eher Schienenspieler sind. Ja, das sind halt alles so Dinge gewesen, die am Ende ein bisschen enttäuschend waren.
2: Also low-key enttäuschende Transferperiode, kann man glaube ich sagen, und irgendwie nicht so richtig Verstärkung geholt. Wie ist denn jetzt dementsprechend die Stimmung da als Werder-Fan?
1: Die Stimmung als Werder-Fan ist aktuell einfach extrem angeschlagen. Man macht sich Sorgen. Ich glaube, dass viele das auch verwechseln. Klar, auf Social Media polarisiert alles sehr, sehr schnell und viele leben nur noch in Höhen und Tiefen. Aber ich glaube, dass bei ganz, ganz vielen Werder-Fans einfach die Sorge rausspricht und das halt eben irgendwie rausschreit in den verschiedensten Formen. Denn man hat einfach extrem Angst um unseren Verein.
0: Ja, also die Stimmung ist schlecht, Transfers so lala und gefühlt jeder dritte Fußballexperte auf Social und in den Medien sagt, dass Werder dieses Jahr absteigt. Was meinst du, Nico? Wie wahrscheinlich ist das?
1: Ja, ich kann jeden Experten verstehen, der uns gegen den Abstieg tippt sozusagen. Du hast dazu dann auch noch jetzt schon Verletzungspech mit Spielern wie Jens Day. Das ist so eine Art Lebensversicherung, die dir wegbricht. Das, was wir hoffen müssen, sind die Spieler, wo wir halt eben die Fantasie haben, dass sie einschlagen könnten, wo wir glauben, dass wenn man den Jungen vertraut, dass die auch explodieren könnten. Jungs wie Paul RF Benar, Salih Moussa und Co. brauchen natürlich ihre Spielzeit, auch Neuzugänge wie Chucky, dass die sich dann eben zeigen können und dann die Hoffnung wieder nach oben kommt. Genauso wie mit Niklas Füllkrug, dass die dann halt auch wieder in die Best-Performance reinkommen, damit du das abwenden kannst, was alle Experten aktuell vermuten, dass Werder wirklich gegen Abstieg spielt.
2: Ja, mal gucken. Mit anderen Worten auch gesagt, die Hoffnung liegt diese Saison vor allem bei den Youngsters, glaube ich, die sich vielleicht zeigen und Werder dann den Arsch noch retten. Und eine Prime Füllkrug wäre anscheinend auch ziemlich nice. Ich würde sagen, wir drücken einfach mal die Daumen.
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0: Das hat Yannick.
2: Ermittler haben den tödlichen Angriff auf eine Technoparty in Aarau in der Schweiz als Amoktat eingestuft. Dabei war eine junge Frau ums Leben gekommen. Viele Menschen wurden auch verletzt. Die Bundesregierung will die Förderung in Kitas vereinheitlichen. Künftig soll bei allen Vierjährigen die Sprachentwicklung erfasst werden. Falls sich dabei Defizite zeigen, soll es eine entsprechende Förderung geben. Und die Gewerkschaft Verdi ruft die Beschäftigten in Bremen und anderen deutschen Seehäfen zum Warnstreik auf. Mit dem Beginn der Nachtschicht sollen die Hafenarbeiter am Abend die Arbeit niederlegen. Grund ist der Tarifstreit. Und das Wetter wird jetzt langsam ein bisschen düsterer. In Oldenburg kann schon ein bisschen Regen runterkommen und später auch noch in Bremen bei maximal 22 Grad. Und der Regen, der hält sich dann heute Nacht auch und auch morgen so ein bisschen. Da kann nachmittags nochmal ein bisschen die Sonne rauskommen, aber dann spätestens Freitag haben wir erstmal Wolken, Wind und Regen.
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0: Ich brauche eine gute Comfort-Serie wieder. So eine, die du nebenbei guckst, ist so leicht. Aber wenn du was verpasst, ist nicht so schlimm.
2: Ja, also wie gesagt, ich bin bei King of Queens gerade wieder drin. Das kann man so easy nebenweg gucken. Ist aber auch
0: das
2: schon,
0: ist mir fast schon zu alt.
2: Aber das ist richtig gut gealtert. Also das kann man immer noch gut gucken, finde
0: ja,
2: ich.
0: Aber
2: okay,
0: so die
2: ich
0: Machart ist so ein bisschen, ich habe das Gefühl, es ist so verstaubt.
2: Hast du Discounter zum Beispiel und so hast du alles geguckt schon, ne?
0: Nee, so nicht komplett.
2: Das könnte man nochmal machen, aber da will man eigentlich auch dranbleiben. Du brauchst so was Großes, was du halt...
0: Genau, was so 300.000 Staffeln
2: ja, ja, ja,
0: hat.
2: Da musst du halt diese OGs vielleicht nehmen, so
0: Good Warum Break. Wird das eigentlich nicht mehr produziert? Diese komischen Sitcoms, wo jede Folge irgendwas Neues ist, wo du jederzeit einsteigen kannst.
2: Ja, das
0: kannst.
2: Haben die oft versucht, wo die dann auch so How I Met Your Mother nochmal neu aufgelegt und so, oder die Vorstory, aber es funktioniert irgendwie nicht mehr, weil es immer ein bisschen cringe ist, weil dann lachen da so Leute im Hintergrund und so und ich glaube, das... Ich weiß nicht.
0: Ist nicht mehr zeitgemäß, aber irgendwie gehen wir doch alle wieder zurück zu Gilmore Girls, King of Queens.
2: Ja, ja, genau, das funktioniert.
0: Yes, Friends
2: aber
0: und How I Met Your Mother.
2: Ich weiß nicht. Leute, wenn ihr Tipps habt, 0173 76 1993, gebt mal geile Serien.
0: Ne.

0: Alibi hier bei Nex. Und wofür gebt ihr so euer Geld aus?
1: Oh, Kosmetik. Ganz viel Schminke, Klamotten und immer was zu snacken.
2: Wie viel gibst du so im Monat dafür aus?
1: Oh, zu viel. 700 Euro, 800, Boah. 900. Also ich brauche immer was Neues, sonst wird es langweilig.
2: Alles für die kleine Rechnung.
1: Ah, oh mein Gott, das willst du gar nicht sehen, ey.
0: Ich habe kurz gedacht, dass sie das für Snacks ausgibt. Ich war so, 800 Euro für Snacks, nicht mal für Essen, für Snacks. Wäre crazy, aber sie meint Klamotten auch.
3: Klamotten und Make-up und sowas. Finde ich aber auch schon krass, oder?
0: Das ist krass.
3: Also ich bin nicht so drin, aber...
0: Da musst du zu Hause wohnen, oder? Dafür, wenn du das ausgeben willst.
3: Wie?
0: Nur für Klamotten? Jeden Monat? 700, 800 Euro?
3: Da musst du
0: Euro?
3: Zu Hause wohnen?
0: Ja, also bei deinen Eltern, dass du
3: ach
0: dir das
3: so,
0: leisten kannst.
3: Ach so, ja, wahrscheinlich, I guess. Ja, keine Ahnung. Aber das sind halt so Sachen, für, wo man sich dann denkt, jeder hat, glaube ich, so seine Dinge, wo du eigentlich weißt, es ist zu teuer, aber es ist mir irgendwie gerade wert. Zum Beispiel bei vielen ist es, glaube ich, Essen oder so, dass man dann sagt, komm, wir gehen jetzt geil essen oder ich bestelle mir doch nochmal was, weil ich das halt happy macht. Und bei ihr sind es halt 800 Euro kleiner Make-up.
0: Das ist crazy. Vor allem kleiner poppt dich ja am Ende.
3: Ja, ja.
0: Das habe ich auch von so vielen Freundinnen mitbekommen. Die waren so, ja, kleiner, dies, das, bla, bla, bla, über ihre Verhältnisse, die zack, bist du in der Schuldenfalle drin.
3: Lass das
0: also,
3: sein,
0: please,
3: Digga.
0: Leute.

0: King Julian von Madagaskar, Legend.
1: All girls all over the world. Original King Julian von the Gaze.
2: Finde ich gut, dass du dem nochmal ein bisschen Aufmerksamkeit schenkst.
0: Ich liebe den.
2: Ja, ist Legende auf jeden Fall.
0: Wirklich. Und genau davon an sich AJ Tracy und Dope Boy inspirieren lassen. Banger oder Banger?
2: Banger, Banger.
0: Wirklich, I like to move it, move it auch einfach original schon geil, dann mit King Julian geil und jetzt auch mit Dope Boy und AJ Tracy geil. Und die haben wirklich diese Madagaskar-Vibes auch mit ins Musikvideo genommen. King Julian hatte auch einen Auftritt, die Pinguine tauchen auch auf,
2: so
0: dancen
2: geil.
0: Da in UK und so. Also alles ist so in dieser Machart auch so ein bisschen gehalten, obwohl die auch auf der Straße tanzen. Also es ist schon geil. Also diese Mischung aus Club-Dance, Hip-Hop-Crossover ist nice. In UK und Niederlanden geht der Track auch richtig ab, deswegen müssen wir dem eine Bühne bieten,
2: auch,
0: oder?
2: Ja.
0: King Julian hier sozusagen vertreten von Dope Boy und AJ Tracy, Stupid.
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0: hier bei Next. Und es ist geil, Geschenke zu bekommen, ja, aber ich finde es viel geiler, Geschenke zu geben.
1: Da macht gerade auch jemand ein paar Geschenke, ne? Deswegen haben wir so ein paar.
0: Ja, im September haben einige bei mir Geburtstag und ich bin schon so fleißig am Planen und am Machen und habe persönliche, sehr aufwendige Dinge gemacht und noch materielle Dinge. Und irgendwie, ich bin so im Run, ich muss mich stoppen, noch mehr Geschenke zu kaufen. Ich habe schon drei
1: und das
0: für eine
1: halt
0: Person.
1: Krass.
0: Also, und bin jetzt so, okay, eigentlich habe ich noch eine Idee.
1: Ich check das, wenn man mal eine geile Idee hat, dann ist das cool, dann freut man sich drauf, wenn man weiß, okay, das wird safe richtig gut ankommen. Aber bis dahin ist es halt so ein nerviger, langer Weg, überhaupt ein Geschenk zu finden. So, deswegen respektiere ich dich krass dafür, dass du überhaupt so viel Bock darauf hast. Ja, noch ein Geburtstag, ja, noch mehr Geschenk. Digga, ich will Crash-Out gehen. Gar keinen Bock darauf.
0: Ja, aber ich freue mich so auf die Gesichter. Ich hoffe nur, dass sie sich dann freuen. Stell mal vor, die machen das auf und denken so, oh mein Gott, schon wieder so ein scheiß Geschenk von dieser verrückten Alter. Und noch ein schlechtes.
1: Ich hab noch eins.
0: Oh nein.
2: Post schon.

0: Nick und Fran für euch am Start.
1: Moin.
2: Moin. Wofür gebt ihr unnötig euer Geld aus?
3: Für meine Freunde.
2: Essen? Keine Ahnung.
4: Auf jeden Fall für Essen gehen, Lieferando. Da muss leider immer was übrig bleiben. Also jetzt im Urlaub habe ich schon 2-3 Mal die Woche.
5: Oh, ein Döner, du.
6: Snooze. Bist du ein bisschen süchtig auch?
7: Bisschen, ja. Wir hoffen, wir kriegen es weg bis 25.
8: Für die Familie.
9: Für Zigaretten.
8: Also Sachen, die man nicht so oft isst, die man auch nicht zu Hause so macht, sondern die es so eigentlich nur im Restaurant gibt.
1: Ich würde auch sagen Essen, glaube ich.
2: Ja, oder? Bei mir auch.
1: Weil man kann es so ja immer zu Hause günstig essen, einfach Nudeln mit Tomatensauce essen, aber ist halt nicht so geil. Deswegen gibst du mal öfter mal Geld aus für geileres Essen.
2: Aber Snooze ist auch heftig.
1: Snooze ist wirklich krass. Und auch die Argumentation, ja, also jetzt ist zwar, ich weiß, es ist scheiße, dass wir es nehmen, aber bis 25, da müssen wir dann aufhören. Was passiert nach 25? Hör doch vorher schon auf, Digga.
2: Ja, vor allem, ja, ich hab's erst auch gar nicht gecheckt. Ich war so, hä, wir haben schon 2026, die Deadline ist schon abgelaufen.
1: Nein, das Alter, Mann.

0: Shakira.
1: Freust du dich, ja?
0: Burna Boy. Und das hier, ja, dass es davon bald eine Serie geben soll, das haben wir, glaube ich, alle mitbekommen, oder? Oh mein Gott, spooky season.
1: Ja, beziehungsweise so cozy season auch. So, ich glaube, bald wieder so, bei vielen läuft es bald wieder. Und gegen Weihnachten soll ja auch eine neue Serie rauskommen. Also eigentlich noch ein bisschen was hin. Trotzdem gibt es jetzt heute Abend zum Beispiel schon den zweiten Teil, den zweiten Trailer zur Serie. Und die Fans analysieren das natürlich und sind jetzt schon so...
2: Wallah, Krise.
1: Ja, weil... es ein Problem mit dem Wappen gibt. Ravenclaw. Ravenclaw ist ja so ein Haus bei Hogwarts irgendwie. Und normalerweise im Film ist auf dem Wappen von dieser Verbindung ein Rabe. Wegen Ravenclaw passt das ja auch irgendwie. Aber im Buch ist es wohl ein Adler. Und deswegen haben die das in der Serie jetzt auch zu einem Adler umgeändert. Und da sind jetzt viele schon so ein bisschen, ah, das ist ja jetzt ganz anders. Beziehungsweise die richtigen Ultra-Fans sind so, ja, okay, cool, dass das ist wie im Buch. Aber das sieht aus wie Scheiße. Das ist schlecht designt. Und hier auf Instagram zum Beispiel ein Kommentar, wird das Ganze jetzt als Temu Hogwarts bezeichnet,
0: weil
1: es so schlecht designt ist, so eine billige Kopie sein soll und so. Also obwohl die Serie noch gar nicht draußen ist, drehen Leute schon durch.
0: Ja, aber ich check das auch nicht. Also ihr müsst euch darauf gefasst machen, wenn ihr eine Serie macht, zu so etwas wie Harry Potter, macht doch einfach alles so wie im Film mäßig.
1: Ja, aber dann sagen
0: so
1: ja nachher alle, oh, das ist ja einfach nur 1:1 das Gleiche.
0: Ja, aber so ein Wappen musst du doch nicht ändern davon. Das, weißt du, wie ich meine?
1: Eigentlich ist voll Quatsch, weil es ist nur ein Wappen.
0: Ja, aber deswegen meine ich, musst du es ja auch gar nicht ändern, weil dann pissst du die ganzen Leute nicht an.
1: Mal gucken, was heute Abend noch Ragebait-mäßiges in den neuen Trailer dann alles reinkommt.

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0: Hier um 17:31 Uhr, ihr süßen Yannick und Friend für euch am Start. Hello.
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0: Das hat Yannick.
2: Ermittler haben den tödlichen Angriff auf eine Technoparty in Aarau in der Schweiz als Amoktat eingestuft. Dabei war eine junge Frau ums Leben gekommen und auch viele Menschen wurden verletzt. Die Bundesregierung will die Förderung in Kitas vereinheitlichen. Künftig soll bei allen Vierjährigen die Sprachentwicklung erfasst werden. Falls sich dabei Defizite zeigen, soll es dann eine entsprechende Förderung geben. Und die Gewerkschaft Verdi ruft die Beschäftigten in Bremen und anderen deutschen Seehäfen zum Warnstreik auf. Mit dem Beginn der Nachtschicht heute sollen die Hafenarbeiter am Abend die Arbeit dann niederlegen. Grund dafür ist der Tarifstreit. Und das Wetter ein bisschen regnerisch mittlerweile. Heute Abend geht es so runter auf 10 bis 15 Grad. Morgen dann so maximal 22 Grad, aber es wird regnerischer als heute schon. Ein bisschen Sonne kommt vielleicht nochmal raus, aber es ist, wie gesagt, ein bisschen Regen, Wolken und auch ein bisschen windiger wird's.
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0: Wenn ich dich bei FaceTime anrufe,
2: ja,
0: dann gehst du dran, aber bist skeptisch.
2: Ja, hundertprozentig.
0: Hast du sonst keine FaceTime-Anrufe?
2: Doch, aber es sind immer eine spezielle Auswahl. Du hast das schon ab und zu gemacht, deswegen bei dir geht's jetzt mittlerweile. Da bin ich nicht mehr so skeptisch. Hm. Aber ich check, was du meinst. Das ist man immer nur so, wenn mein Freund mich anruft, natürlich ist immer FaceTime oder ja, enge Freunde halt, aber... Ja, deswegen, bei dir
0: ach
2: ist
0: so,
2: auch normal mittlerweile.
0: So. Ach so, okay, alles klar. Ich bin ja deine Arbeitskollegin, verstanden.
2: Auch? Überleg mal jetzt, weiß ich nicht, dein Chef ruft dich an. FaceTime,
0: ja,
2: das wäre voll
0: ruft
2: random.
0: Dich schon. Aber ich habe das Gefühl, auch je nach Freundeskreis sind FaceTime-Anrufe normaler.
2: Komisch, ja.
0: Und bei anderen so voll normal, dass man sich über FaceTime anruft. Weißt du,
2: ja,
0: was ich meine?
2: Ja, ich weiß, was du meinst. Aber ich weiß nicht, woran das liegt, weil man es einfach noch nie gemacht hat, glaube ich. Das ist so.
0: Noch nie?
2: Das erste Mal. Ja, mit der
0: Mensch,
2: Person.
0: Die Technik heutzutage.
2: Mit der Person. Next.
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von Ariana Grande und die hat sich gestern hiermit verabschiedet. Und zwar bei ihrem letzten Auftritt ihrer Eternal Sunshine Tour in London. Und da bedankt sie sich unter Tränen bei ihren Fans und sagt so, ey, das hat mir so viel bedeutet, ihr habt mir so viel gegeben. Und bedankt sich einfach. Und sie wird sich jetzt erstmal zurückziehen aus der Öffentlichkeit. Ihr habt es wahrscheinlich schon mitbekommen. Sie hat gesagt so, ja, sie hat sich das wohl überlegt. Das ist auch schon seit längerer Zeit so, dass sie das geplant hat. Das ist jetzt nicht irgendwie eine Kurzschlussreaktion, dass sie sich eine Pause gönnen möchte, weil einfach alles zu viel geworden ist. Also sie wird ja immer wieder in der Öffentlichkeit kritisiert, sehr viel für ihren Körper, dass sie zu dünn sei und so weiter. Und deswegen hat sie ja sogar ein Musical abgesagt, was eigentlich nächstes Jahr produziert werden sollte. Also ich glaube, es ist ganz gut, weil etliche Stars ziehen sich ja mittlerweile zurück, wenn sie merken, irgendwie, das wird denen zu viel. Und besser das, als das, was früher viele Stars irgendwie gemacht haben, und zwar komplett über sich hinauszugehen, über ihre Grenzen und dann irgendwie früh zu sterben. Deswegen sehr gut, dass sie sich zurückzieht.

0: weißt, es ist Feierabend, wenn der Chef hier schon bei uns
1: sorry
0: aus der Redaktion schreibt.
1: Aber ich liebe das auch, weil er ist vorhin auch schon hier lang gelaufen, hat Ariana Grande mitgesungen und so. Ja, es ist sweet.
0: Okay, dann ist er heute in seiner, weiß ich auch nicht, Era.
1: Wir sollten vielleicht mal so einen cringen Singkreis machen.
0: Auf gar keinen Fall.
1: Redaktion.
0: Ich hab schon
1: Bring
0: gestern
1: meine
0: gesagt,
1: Gitarre
0: ich sag Nein zu Kreisen.
1: Ja.
0: Nein, nein, nein.
1: Du sagst Nein zu Kreisen,
0: ja,
1: also
0: weil
1: Tanzkreisen,
0: ich diese Tanzkreise, habe ich doch schon mein Rage gemacht. So, Feierabend jetzt. Macht eure Kreise zu Hause, ich bin weg.
1: Blackout Days. Bye, bye.
0: Ciao.

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0: Kapi und Samra sind Ghetto Superstars. Berlin lebt. Drei kommt.
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0: Eieiei, eigentlich müsste da jetzt kommen mit dieser eine Kevin, aber das ist heute nicht drin, ne? Ich höre dich irgendwie nicht, aber ist nicht schlimm. Ist gar nicht so tragisch. Aber ich weiß nur, dieser eine Kevin ist heute nicht da. Der ist nicht da. Dafür sind der Taxi und ich am Start. Bist du jetzt wieder da am Mikro eigentlich? Nee, irgendwie bist du nicht da. Aber ist gar nicht schlimm. Das leuchtet trotzdem rot, als wärst du da. Und du bist ja auch physisch da. Wir quatschen gleich. Wir machen erstmal Azad an mit TNT. Dieser eine Kevin hat heute Pause. Ist gar kein Thema. Joker und der Taxi sind am Start. Ihr seid auf Bremen Next. Gib ihn, Dicker. Gib ihn.

Okay, ey, warte. Der Scheiß kommt später rein. Drop mein Beat, baby.

0: bei Punchline. DJ Taxi, dieses Wochenende war Klassentreffen in Berlin. Das war so ein riesengroßes Festival, so ich sag mal so Splash-Kategorie, Mainstage Splash ungefähr. Und dann war da einfach ganz locker weg, Digga. Einfach mal die komplette Sekte, alte Oldschool-Deutschrap-Legenden auf der Bühne, Digga. Also Sido war Headliner, vor ihm Savage, einen Tag später Sammy. Da waren von Torch, Tony L, Afrop, Ferris, Echo Fresh, also wirklich so alles, was so, ich sag mal, 40 aufwärts ist, hat da abgerissen, Digga, ohne Autotune.
1: Wahnsinn, ohne Autotune.
0: Ohne Autotune.
1: Ist ja geil.
0: Es war richtig cool, ich hab voll viele Videos gesehen und hab mich richtig so, auch gerade wenn Afrop dann so live ist und so, weißt du, ich liebe einfach Afrop und wenn er dann so live ist. Hast du, ich hab gerade geguckt, Afrop spielt mit Ferris MC im Oktober hier, zum Beispiel im Schlachthof.
1: Okay.
0: Wäre das nicht eine Veranstaltung für DJ Taxi?
1: Ja.
0: Ja, oh, Alter, direkt. Du weißt schon, dass Ferris Bremer ist, ne?
1: Das weiß ich.
0: Ja, aber trotzdem einfach so, ne?
1: Ja,
0: einfach
1: der ist ja nicht genau in dem Viertel geboren, wo ich geboren bin.
0: Gleich so Bremer Attitude. So direkt. Ich komme aus Steintor, der kommt aus Zeneva, ich gehe da nicht hin, so direkt.
1: Ja,
0: so.
1: Ja. Doch, ich glaube, das wär ein Ding für mich auf jeden Fall.
0: Alter, ja, schauen wir mal. Oldschool Rap, haben wir immer noch Oldschool Rap? Was hast du da?
1: Jetzt habe ich OJ.
0: OG Kimo.
1: OG Kimo mit ist, 25 Jahren.
0: Ist kein Oldschool, aber ist auf jeden Fall dick. Ihr seid auf Punchline, Designer Kevin ist nicht da. DJ Taxi, Sun in Cuts. Gib ihn.

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0: Genetik und Kollega mit Stille hier bei Punchline. Mittwochabend 20 bis 22 Uhr immer Punchline. Weißt du, was Kollega letztes Wochenende gemacht hat, der Taxi?
1: Nein, erzähl mal bitte.
0: Digga, der hat original eine Kunstausstellung gemacht. Ich glaube, es nennt sich Vernissage. Ist eine Kunstausstellung eine Vernissage?
1: Ja.
0: Ja, Gott sei Dank. Der hat auf jeden Fall eine krasse Vernissage von seinen eigenen Bildern gemacht, die er so den letzten, ich sag mal so das letzte Jahr über, keine Ahnung, letzte fünf, ich weiß es nicht. Auf jeden Fall waren da richtig viele Leute und Kollega hat sich einfach von einer anderen Seite, aka Felix Blume natürlich, präsentiert.
1: Ja.
0: Und ich bin ein bisschen traurig, dass ich nicht da war. Digga, der Magga malt so heftige Sachen. Da kennst du seine Kunst?
1: Ja, habe ich schon gesehen.
0: Hast du schon gesehen?
1: Ne? Ja, auf jeden Fall. Ich weiß jetzt auch, ich habe auch Newsletter bekommen, Tickets kaufen und so dafür.
0: Achso, also weißt du, okay.
1: Ja, ich habe mir noch sein Felix Blume Album auf Platte gekauft und es gibt ja einmal diese Version mit so einem kleinen quadratischen, mit
0: dieser Leinwand drin. Ja. Achso, du
1: die
0: hast
1: ich
0: das.
1: Mir geholt.
0: Ah. Digga, ist richtig krass. Ja, du bist echt krass. Okay, ja. Dann wärst du wahrscheinlich noch lieber da gewesen als ich. Auf jeden Fall war es ein voller Erfolg. PA Sports waren da und natürlich ohne Ende Special Guests, aber vielmehr war es was für die Fans und ja, ich glaube, es ist ziemlich teuer. Ich kann mir so ein Ding jetzt nicht leisten, ehrlich gesagt.
1: Ja.
0: Aber macht ja nichts. Was haben wir in der Pipeline?
1: Lacazette mit MNG.
0: MNG. Gib ihn, Digga. 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

0: Kevin auch gut. Das wäre auch ein cooler Name, finde ich, für dich eigentlich. DJ Kevin. Du heißt zwar nicht Kevin, aber egal.
1: Gut.
0: DJ Florian wäre auch cool.
1: Ja, dann lieber DJ Kevin.
0: MC auch und DJ Florian im Haus.
1: Das wäre eigentlich ganz geil.
0: Das ist eigentlich auch ganz geil. Oder wär mal ganz geil gewesen. Jetzt weiß ich nicht, ob es noch so geil wäre. Aber du hast Samstag was vor. Du legst Samstag endlich wieder auf.
1: Ja, so ist es.
0: Gott sei Dank, Digga. Hat lange gedauert.
1: Ja, ist wirklich so, ne? Ich habe mal so ein paar ganz versteckte Sachen gemacht unterm Keller.
0: So richtig ganz unten.
1: Ganz unten. Ja, aber ja, genau. Ich leg da auf.
0: Es gibt in der Neustadt. Bei Hanse Tattoo ist ein Walk-In, ein Tattoo-Walk-In. So kann man sich den Laden mal angucken, kann man vielleicht sich auch ein Tattoo abholen. Und Stunner rappt auch, ne? Stunner macht Drum and Bass Shit so und du legst dann aber nicht Drum and Bass auf.
1: Nee. Wurde mir sogar angeboten, aber das habe ich, glaube ich, abgelehnt. Die Jungs sind doch zehnmal so krass wie ich. Also.
0: Was legst du auf? Was geht bei dir?
1: Ja, wahrscheinlich einfach Hip-Hop, Afrobeats, gute Laune.
0: Gute Laune klingt auf jeden Fall dick. Ich würde sagen, wir machen auch weiter mit gute Laune. DJ Taxi am Samstag live an den Decks bei Hanse Tattoo in der Neustadt. Checkt das aus. Und hier ist Bones, Raff und Honey mit Murder. Ist Honey drauf? Jizzes, gib ihn!

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0: Mucke von Trettmann wieder gibt. So. Da brodelt auf jeden Fall einiges. Bin mal gespannt, was die nächsten Wochen so bringen. Ich bin da auf jeden Fall richtig so jeden Tag am Aktualisieren, weil ich glaube, es kommt ein neues Trettmann-Album. Ich weiß nicht warum. Vielleicht auch eine EP, ich habe keine Ahnung. Aber ich bin ja immer so ein Sherlock Holmes, ne? Was so Deutschrap angeht, so ich sehe dann Sachen, die keiner sieht und dann, zumindest denke ich, dass die keiner sieht und dann passiert das manchmal, manchmal halt nicht.
1: Ja, okay.
0: Ist okay?
1: Aber du gehst dem nach auch?
0: Ich bleib da zumindest dran. So nachgehen ja. Ist jetzt übertrieben, stimmt. Sherlock Holmes würde der Sache nachgehen. So, ich hab's im Auge, sagen wir mal so.
1: Alles klar.
0: Ey, wir sind raus für heute. Wir sind aber nächste Woche wieder da, Mittwoch. Also wir machen hier den Mittwochs-Run. Dieser eine Kevin wäre heute dran gewesen. Wir wünschen dir auf jeden Fall alles Gute, was auch immer du tust. Wir sind raus mit Milo und immer Gute. DJ Tex, hast du noch irgendwelche letzten Wörter an Kevins Community?
1: Nee, feiert Kevin und das waren DJ Kevin und MC Jochen.
0: Alles klar, Digga. Punchline in zwei Wochen dann wieder mit uns beiden. Ab 20 Uhr. Peace out.

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